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3: Ich bin Tina Golatrella. Guten Morgen. Nach dem schweren Reisekarunglück bei Susch im Bündnerland untersuchen die Behörden die Nutzung der Sicherheitsgurte. Experten sagen im Blick, dass die Gurtentragepflicht in Reisekars in der Realität schlecht umgesetzt wird. Zudem schauen sich Spezialisten der Kantonspolizei den Fahrtenschreiber und weitere technische Geräte des Cars genauer an. Die Auswertungen könnten Wochen oder Monate dauern. In Frankreich ist gestern Abend ein Zug entgleist. Dabei wurden 44 Personen verletzt, eine davon schwer, wie die Behörden mitteilen. Der Zug war mit 180 Fahrgästen in der Normandie unterwegs. Laut eines Fernsehsenders kollidierte der Zug mit einem noch unbekannten Gegenstand. Daraufhin kippte ein Waggon um und vier weitere Wagen sprangen aus den Schienen. Die Staatsanwaltschaft ermittelt zur Unfallursache. Ekrem İmamoğlu, der abgesetzte Stadtpräsident von Istanbul, gilt als größter Rivale des türkischen Machthabers Recep Tayyip Erdogan. Er sitzt seit 1,5 Jahren in Haft, gegen ihn laufen mehrere Verfahren. Nun wurde ein Urteil gefällt. Er ist wegen Beleidigung eines Staatsangestellten zu 25 Monaten Haft verurteilt worden. Das berichteten türkische Medien gestern Abend. Zudem darf er sich politisch nicht mehr betätigen. Wird das Urteil rechtskräftig, verliert İmamoğlu auch formell sein Amt als Istanbuler Stadtpräsident. Die türkische Opposition spricht von einem politisch motivierten Verfahren. Tennisspieler Alexander Zverev steht zum zweiten Mal in seiner Karriere an den US Open im Finale. Der Deutsche bezwang den Russen Karen Khachanov in 3 Sätzen. Zverev trifft auf den US-Amerikaner Ben Shelton, der sich im Halbfinale gegen seinen Landsmann Francis Tiafoe durchsetzte. Der Finale findet morgen statt. In der 3. Runde der Champions Hockey League hat der HC Fribourg-Gotteron sein erstes Heimspiel verloren. Der Schweizer Meister verliert gegen den HC Pilsen aus Tschechien mit 2-4. Morgen treffen die Freiburger noch auf Adler Mannheim.
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3: Es ist sonnig mit frischen 9 Grad am Morgen und sommerlichen 24 Grad am Nachmittag.
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3: Es gibt zurzeit keine Meldungen im Sendegebiet. Kommt gut und sicher ans Ziel.
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4: Ich bin Tina Golatrella. Guten Morgen. Nach dem schweren Reisekarunglück bei Susch im Bündnerland untersuchen die Behörden die Nutzung der Sicherheitsgurte. Experten sagen im Blick, dass die Gurtentragepflicht in Reisekars in der Realität schlecht umgesetzt wird. Zudem schauen sich Spezialisten der Kantonspolizei den Fahrtenschreiber und weitere technische Geräte des Cars genauer an. Die Auswertungen könnten Wochen oder Monate dauern. In Frankreich ist gestern Abend ein Zug entgleist. Dabei wurden 44 Personen verletzt, eine davon schwer, wie die Behörden mitteilen. Der Zug war mit 180 Fahrgästen in der Normandie unterwegs. Laut eines Fernsehsenders kollidierte der Zug mit einem noch unbekannten Gegenstand. Daraufhin kippte ein Waggon um und 4 weitere Wagen sprangen aus den Schienen. Die Staatsanwaltschaft ermittelt zur Unfallursache. Ekrem İmamoğlu, der abgesetzte Stadtpräsident von Istanbul, gilt als größter Rivale des türkischen Machthabers Recep Tayyip Erdogan. Er sitzt seit 1,5 Jahren in Haft, gegen ihn laufen mehrere Verfahren. Nun wurde ein Urteil gefällt. Er ist wegen Beleidigung eines Staatsangestellten zu 25 Monaten Haft verurteilt worden. Das berichteten türkische Medien gestern Abend. Zudem darf er sich politisch nicht mehr betätigen. Wird das Urteil rechtskräftig, verliert İmamoğlu auch formell sein Amt als Istanbuler Stadtpräsident. Die türkische Opposition spricht von einem politisch motivierten Verfahren. Tennisspieler Alexander Zverev steht zum zweiten Mal in seiner Karriere an den US Open im Finale. Der Deutsche bezwang den Russen Karen Khachanov in 3 Sätzen. Zverev trifft auf den US-Amerikaner Ben Shelton, der sich im Halbfinale gegen seinen Landsmann Francis Tiafoe durchsetzte. Der Finale findet morgen statt. In der 3. Runde der Champions Hockey League hat der HC Fribourg-Gotteron sein erstes Heimspiel verloren. Der Schweizer Meister verliert gegen den HC Pilsen aus Tschechien mit 2:4. Morgen treffen die Freiburger noch auf Adler Mannheim.
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4: Es ist sonnig mit frischen 9 Grad am Morgen und sommerlichen 24 Grad am Nachmittag.
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4: Es gibt zurzeit keine Meldungen im Sendegebiet, kommt gut und sicher ans Ziel.

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1: Einen wunderschönen guten Morgen miteinander an dem Samstag, 12. September, hier bei Radio 1. Ja, wir reden in der kommenden Stunde darüber, warum heute Fastenfeiertag geworden wäre und wo das Sie an diesem Wochenende so richtig könnt go feiern und go festen. Das alles in der kommenden Stunde. Jetzt aber wünsche ich zuerst einmal weiterhin gutes Wachwerden. Schön sind Sie bei uns. Ab jetzt am Mikrofon begleitet Linda Gwerder.
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Madness mit Our House am Samstagmorgen bei Radio 1. Haben Sie gewusst, dass es vor 3 Jahren fast entschieden worden wäre, dass der heutige 12. September zum 2. Schweizer Nationalfeiertag erklärt wird? Ja, witzige Geschichte, weil am 12. September 1848 ist die erste Bundesverfassung der modernen Schweiz in Kraft getreten. Die hat die Grundlagen für die direkte Demokratie, den Rechtsstaat, die Gewaltenteilung oder auch den Föderalismus geboten. Und darum soll der 12. September als Feiertag auf eidgenössischer Ebene gewürdigt werden. Das hat im 23. der damalige Mitte-Nationalrat Heinz Siegenthaler vorgeschlagen. Ein nationaler Feiertag für alle, also wie der 1. August, das hat der Berner mit einer Motion gefordert, und zwar ein Feiertag der Demokratie. Mit seinem Lobesgesang auf den Bundesstaat hat er in der grossen Kammer eine Mehrheit für sich gewinnen. Der Nationalrat hat dann den Feiertagsvorschlag angenommen. Aber dann hat der Ständerat abgeschmettert und Nein gesagt. Darum ist der heutige 12. September also nicht unser 2. Schweizer Nationalfeiertag. Zum Glück ist jetzt aber Samstag. Da haben immerhin doch die meisten frei. Also wünsche ich Ihnen einen schönen, fast Nationalfeiertag.

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Fokus Audio, der Phil Collins bei Radio 1 am Samstagmorgen. Heute geht's los, morgen geht's weiter und am Montag ist dann der spannendste Moment. Ich rede hier vom Knabenschiessen im Albis Gütli. Heute geht's los, sicherlich auch mit Kilbi. Da werden wir natürlich noch mehr darüber erfahren in der kommenden Stunde. Was gibt's eigentlich alles zu erleben für alle die nicht mitmachen beim Schiessen? Das können Jugendliche zwischen 13 und 17 machen. Da kann man sich offenbar auch noch im Verlauf von heute oder morgen anmelden. Wie das genau funktioniert, sagt uns der Pressechef vom Knabenschiessen kurz nach den 9. Jetzt gibt es zuerst gute Musik und falls ihr Kilbi geht, wünsche ich natürlich viel Vergnügen. Da haben wir den George Michael Freedom 90.

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10: Ich bin Tina Golatrella. Guten Morgen. Lehrlinge der Fachrichtung Gebäudetechnik, Planer, Sanitär sind laut Berner Zeitung und Bund so schlecht wie noch nie. Schweizweit seien im vergangenen Jahr 29% der Lernenden durch die Abschlussprüfung gefallen. Der Durchschnitt über alle Lehrberufe liege bei 8,5%. Ausbildungsbetriebe kritisieren den Unterricht an der Berner Gewerbeschule GIP. Laut GIP-Direktor Hans Hoffer mangelt es an den schulischen Grundkompetenzen bei den Lernenden. Opfer von häuslicher Gewalt sollen im Tessin einfacher Hilfe erhalten. Dazu werden 150 orangene Briefkästen aufgestellt. Wie Ticino News berichtet, können Betroffene dort eine Nachricht hinterlassen. Anschließend nimmt der Verein Mitigi Against Abuse Kontakt mit der Person auf. Das Angebot richtet sich besonders an Menschen, deren Partner Telefonate oder Nachrichten kontrollieren. Schweigeminuten, Glockenschläge und Lichtinstallationen. Die USA haben gestern 25 Jahre nach den Terroranschlägen vom 11. September an die Opfer gedacht. Im Zentrum der Gedenkveranstaltungen standen die Angriffsorte, die Zwillingstürme in New York, das Pentagon bei Washington und ein Feld in Pennsylvania, auf das ein Flugzeug gestürzt war. Am Ground Zero in New York lasen Angehörige die Namen der Getöteten vor. Auch ehemalige US-Präsidenten nahmen an der Gedenkveranstaltung teil. Saudi-Arabien hat eine wichtige Ölpipeline zwischen dem Persischen Golf und dem Roten Meer vorübergehend abgestellt. Grund seien Drohnenangriffe auf die Pipeline, sagt ein Sprecher der saudischen Regierung. Seit der Öltransport durch die Straße von Hormuz wegen des Irankriegs blockiert ist, hat der Handel über das Rote Meer an Bedeutung gewonnen. Falls Saudi-Arabien nun weniger Öl liefern kann, könnte dies den Ölpreis weiter in die Höhe treiben.
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10: Es ist sonnig mit frischen 9 Grad am Morgen und sommerlichen 24 Grad am Nachmittag.
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10: Es gibt zurzeit keine Meldungen im Sendegebiet, kommen gut und sicher ans Ziel.

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1: Noch einmal guten Morgen miteinander. Willkommen bei Radio 1 am Samstag, 12. September. Es gibt natürlich noch ganz viele Informationen mehr zum Knabenschiessen, das ja stattfindet an diesem Wochenende. Was kann man dort auf dem Festgelände auch noch alles erleben? Mal bis Gütli. Sie hören es in der kommenden halben Stunde. Schön sind Sie mit dabei. Am Mikrofon begleitet Linda Gwerder.
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0: Wie versprochen gibt es jetzt noch alle wichtigen Informationen zum Knabenschiessen, wo heute losgeht. Ich habe am Pressesprecher, am Stefan Bachmann, angerufen. Also wie genau läuft es ab? Wann geht es los? Was kann man im Albisgütli alles erleben?
1: Ja, man kann heute am Sonntag und am Montag bis um 10 Uhr kann man ins Knabenschiessen raufkommen, ins Schützenhaus und da oben eigentlich am Wettkampf teilnehmen, wenn man zwischen 13 und 17 Jahre alt ist. Und sonst, selbstverständlich, kann man die halbe Nacht an Kilby gehen oder am Nachmittag, den ganzen Tag, jeweils etwa ab 10, 11 Uhr, kann man an Kilby kommen und dort dann eigentlich teilnehmen.
0: Also es ist eigentlich so eine schöne Kombination zwischen so einem Volksfest für alle und aber eben zum Schiessen, das geht nicht für alle. Also wenn man jetzt heute zum Beispiel sagt, ah, ich komme da an das Fest, an Kilby und man hat vielleicht einen Teenager dabei, bis wann muss man sich denn da spätestens noch anmelden oder einschreiben, wie funktioniert das ganz genau? Das kann man ja sonst normalerweise auch online, oder?
1: Das ist richtig, man kann sich online einschreiben. Man hätte auch können auf die ZKB-Filiale gehen und sich dort einschreiben. Das geht allerdings jetzt nicht mehr. Jetzt muss man vor Ort kommen. Man kann im Normalfall bis um 5 Uhr am Abend kann man sich noch einschreiben, am Samstag und am Sonntag. Und am Montag ist es dann einfach etwa bis um 9:30 Uhr, ist die letzte Person, die sich noch einschreiben kann. Und dann geht es jeweils, wird noch ausgeschossen eine Stunde. Und dann findet dann am Montag, am 11 Uhr, der Ausstich statt. Das ist allerdings der Moment, wo man sich nicht mehr anmelden kann. Aber sonst kann man sich etwa bis um 5 Uhr am Abend anmelden, heute wie am Morgen. Es ist, manchmal kann man sich noch ein bisschen länger anmelden, je nachdem, wie viele Leute das es hat und wie lange das man schiesst.
0: Eben, und Maximalalter ist 17?
1: Genau, zwischen 13 und 17 kann man teilnehmen und muss verbandet sein mit dem Kanton oder der Stadt Zürich und dann ist das meistens nicht so ein Problem.
0: Sehr gut. Und jetzt für alle die, die jetzt finden, ja gut, mir geht es jetzt da nicht unbedingt ums Schiessen an sich, sondern es ist natürlich auch ein Kilby. Also was bietet denn da jetzt heute und morgen das Albisgütli für jemanden, der einfach so möchte, das miterleben?
1: Die Kilby geht meistens bis um 12:30 respektive bis um 13:30. Es kommt ein bisschen darauf an, der Wochentag. Aber sonst haben wir 325 Stände, wo Essensstände sind oder Kilbybahnen, wo eigentlich eine ganz breite Varietät anbietet. Es ist relativ schwierig, um jetzt alles aufzulisten. Wenn man auf etwas Lust hat, dann findet man es im Normalfall auch. Wir haben aktiv die Zusammenarbeit mit der ARI, App, das ist eine Kart-App von LiveMap und dort drin haben wir eigentlich sind auch alle Stämme drin, ungefähr wo das sie sind. Die findet man auf unserer Homepage und da kann man dort eigentlich schauen, was es gibt und kann dann so in die generelle Richtung laufen und findet dann eigentlich auch ungefähr das, was man will essen oder trinken oder halt eben eine Achterbahnfahrt erleben oder ein Riesenrad oder ein Spiegelkabinett haben wir jetzt neu auch dabei. Wir haben auch wieder einen Freifallturm über 80 Meter.
0: Oh wow.
1: Also da gibt es für alle irgendetwas zum Erleben.
0: Sehr gut. Und jetzt noch die letzte Frage für die das jetzt hören, an dem frühen Samstagmorgen und sich sagen, ah, da könnte ich jetzt heute eigentlich noch her. Wie kommt man am besten hin? Also wie soll man denn da anreisen?
1: Also am besten kommt man mit öffentlichen Verkehrsmitteln und fährt in Seal City raus, respektive in die Zahlsporthalle und von dort aus muss man nachher laufen, weil Tram und Bus, die fahren dann auch nicht mehr hundertprozentig bis ganz rauf, sondern sind dann vielleicht eben auch umgeleitet oder so. Aber wenn man im Seal City oder in Salzporthallen ist, dann ist man eigentlich schon basically am Anfang vom Festplan.
0: Sehr gut. Und jetzt haben wir natürlich an diesem Wochenende wunderbares Wetterglück. Das ist für alle grossartig. Dementsprechend kann man nur noch viel Vergnügen wünschen, oder?
1: Ja, auf jeden Fall. Und guten Schuss allen, die am Wettkampf teilnehmen. Und vielleicht sehe ich auch dann die einen oder anderen am Montag am Ausstich.

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Die wunderbare Shade, The Sweetest Tabu ist das gewesen. Und es geht weiter mit einer irischen Popgruppe namens The Corrs. Die Gruppe, die besteht aus 4 Geschwistern aus Dundalk. Und Corr ist übrigens ihr Nachname. Ihre Musik vereint so ein bisschen Pop, Softrock und auch Folk-Element. Und im 99 haben sie einen Song herausgebracht, der unglaublich gut in ein Radio passt. Der Song handelt von Liebeskummer und die Protagonistin hört drum Radio, weil sie, wenn sie die alten Songs hört, in diesen alten vergangenen Zeiten kann schwelgen. Das ist eben schon etwas Schönes, da helfen wir da bei Radio 1 ja auch immer mit. Darum ein super passender Radiosong von The Corrs mit dem simplen Titel Radio.

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4: Ich bin Tina Colatrella. Lehrlinge der Fachrichtung Gebäudetechnik, Planer, Sanitär sind laut Berner Zeitung und Bund so schlecht wie noch nie. Schweizweit seien im vergangenen Jahr 29% der Lernenden durch die Abschlussprüfung gefallen. Der Durchschnitt über alle Lehrberufe liege bei 8,5%. Ausbildungsbetriebe kritisieren den Unterricht an der Berner Gewerbeschule GIP. Laut GIP-Direktor Hans Hoffer mangelt es an den schulischen Grundkompetenzen bei den Lernenden. Opfer von häuslicher Gewalt sollen im Tessin einfacher Hilfe erhalten. Dazu werden 150 orangene Briefkästen aufgestellt. Wie Ticino News berichtet, können Betroffene dort eine Nachricht hinterlassen. Anschließend nimmt der Verein Mitigi Against Abuse Kontakt mit der Person auf. Das Angebot richtet sich besonders an Menschen, deren Partner Telefonate oder Nachrichten kontrollieren. Schweigeminuten, Glockenschläge und Lichtinstallationen. Die USA haben gestern 25 Jahre nach den Terroranschlägen vom 11. September an die Opfer gedacht. Im Zentrum der Gedenkveranstaltungen standen die Angriffsorte, die Zwillingstürme in New York, das Pentagon bei Washington und ein Feld in Pennsylvania, auf das ein Flugzeug gestürzt war. Am Ground Zero in New York lasen Angehörige die Namen der Getöteten vor. Auch ehemalige US-Präsidenten nahmen an der Gedenkveranstaltung teil. Saudi-Arabien hat eine wichtige Ölpipeline zwischen dem Persischen Golf und dem Roten Meer vorübergehend abgestellt. Grund seien Drohnenangriffe auf die Pipeline, sagt ein Sprecher der saudischen Regierung. Seit der Öltransport durch die Straße von Hormus wegen des Irankriegs blockiert ist, hat der Handel über das Rote Meer an Bedeutung gewonnen. Falls Saudi-Arabien nun weniger Öl liefern kann, könnte dies den Ölpreis weiter in die Höhe treiben.
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4: Es ist sonnig mit frischen 9 Grad am Morgen und sommerlichen 24 Grad am Nachmittag.
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4: Es gibt zurzeit keine Meldungen im Sendegebiet. Kommt gut und sicher ans Ziel.
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5: Ich finde das aktuelle Wetter, das wir haben an diesem Wochenende, das ist wirklich herrlich. Und jetzt kommt die angenehme Zeit zum Wandern. Es ist nicht mehr so heiss und es ist so langsam ein bisschen herbstlich. Jetzt haben wir ja ganz viele Wanderwege bei uns in der Schweiz, ganz viele von diesen gelben Wandertäfeln. Die Frage ist, warum steht da drauf eigentlich eine Zeitangabe? Wie lange das man hat und nicht wie weit das es tatsächlich ist. Genau über das reden wir in der kommenden halben Stunde nach ganz viel guter Musik. Bis dann, parat haben wir jetzt noch Duran Duran, den Umberto Tozzi und den Anfang macht Whitney Houston. Schön sind Sie bei uns am Mikrofon, begleitet Linda Quäder.

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0: Also jetzt haben wir ja wieder ein richtig wunderbar angenehmes Wanderwochenende, wettertechnisch. Es ist jetzt so ein bisschen herbstlicher, nicht mehr ganz so heiß. Man kann auch pilzeln. Und dank unseren geilen Schweizer Wandertäfeli wissen wir ja auch immer, wie lange wir für eine Route brauchen. Vera Inalbon, verantwortliche digitale Kommunikation beim Verband Schweizer Wanderwege. Warum steht eigentlich auf unseren Wandertäfeli eine Zeitangabe und nicht die Anzahl Kilometer, wie das zum Beispiel in Deutschland der Fall ist?
1: Hey, Kilometeranzahl würde Sinn machen, wenn man immer an einem Seeufer entlang wandert, wo es flach ist. Weil 5 Kilometer im Tal, also im Flachland, sind etwas ganz anderes, als wenn man 5 Kilometer in den Bergen wandert, wo man zum Beispiel mehrere hundert Höhenmeter muss überwinden. Und darum haben wir in der Schweiz eben die Wanderzeit, weil eben vor allem in den Bergen ist das die aussagekräftigere Angabe. Wenn man in den Bergen unterwegs ist, zum Beispiel, dann hilft einem die Wanderzeit bei der rollenden Planung sozusagen und kann einem Anhaltspunkt geben, ob man jetzt das letzte Postauto noch erwischt oder nicht.
0: Das ist definitiv recht praktisch. Und wie lange ist das schon so oder wie entstehen denn eigentlich die Zeiten?
1: Den Wanderweg in der Schweiz gibt es ja schon seit 1934. Und früher hat man die Wanderzeiten ermittelt, indem man die Strecke einfach abgelaufen ist. Hat natürlich dann, je nachdem, welche Person das gemacht hat, wesentliche Unterschiede gegeben. Und dann ist in den 80er Jahren ein Gerhard Weber, der Mitarbeiter war beim Bundesamt für Landestopographie und auch in der Technischen Kommission von der Schweizer Wanderweg. Der hat dann ungefähr 160 Strecken mit konstanter Steigung selber abgewandert und dann die Zeiten erfasst. Und sein Sohn, der Stefan, hat dann die Daten in eine mathematische Formel eingepackt. Und diese Formel wird seit 20 Jahren, also seit 2006, offiziell schweizweit einheitlich verwendet zur Berechnung der Wanderzeiten.
0: Und wie genau stimmen dann die Angaben? Weil, also, mir ist es schon oft passiert, dass ich dann nachher einiges früher am Ziel angekommen bin, als dass es jetzt laut dem Tafel der Fall gewesen wäre.
1: Es ist so eine vereinheitlichte Zeit. Aha. Und wenn man viel wandert, dann weiss man normalerweise, ob man so wie du jetzt viel schneller ist als die angegebene Zeit oder halt vielleicht ein bisschen länger braucht. Dass es so krasse Unterschiede gibt, kann vielleicht mit dem zusammenhängen, dass seit dem Januar 2024 jetzt alle Kantone mit der Fachapplikation Langsamverkehr arbeiten. Mhm. Das ist vom Bundesamt für Strassen ein zentrales digitales System, wo Wanderwege und Signalisationen können erfasst werden und die Angaben auf den Wegweiser bestimmt werden. Und seither basieren alle Wanderzeiten auf dieser Grundlage. Aber Wanderwegweiser, die heben mehrere Jahrzehnte und werden halt dann auch nicht immer gerade sofort austauscht.
0: Ja, und wir haben ja auch extrem viele Wanderwege und irgendjemand muss sich um die vielen Täfeli auch kümmern. Das braucht seine Zeit. Sehr spannend. Vielen Dank, Vera Inalbon vom Verband Schweizer Wanderwege. Und Ihnen allen, falls Sie an diesem Wochenende noch auf eine Wanderung gehen, natürlich viel Vergnügen.

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Wir spielen hier bei Radio 1 jeden Tag vom Morgen bis am Abend so viele gute Songs. Die haben zum Teil schon einige Jahre auf dem Buckel. Immer mal wieder denke ich mir, wie ist echt irgendjemand auf die Idee gekommen für das Lied? Oder wer hat den Text geschrieben, wenn man ja mal so ein bisschen genau herlässt, dann ja, bei gewissen Songs denkt man sich so, was geht's da eigentlich? Da stecken natürlich ganz viele spannende Entstehungsgeschichten dahinter und wir haben die für Sie wunderbar zusammengefasst und auch sehr schön erzählt in unserer Lieblingsrubrik. Das sind Popsplits und die kommen jetzt. Dirty Pop!

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1: MTV ist noch nicht lange am Start, als Mark 1984 durch die Gänge eines New Yorker Elektrogeschäfts schlendert. Eine wichtige Kundenschicht hat sich der Musikkanal allerdings bereits gesichert. Nahezu alle Elektrohändler strahlen in ihren Verkaufsräumen das Programm des neuen TV-Senders aus. Über die Mattscheibe beinahe jedes Vorführgeräts flimmern die bunten Musikclips. Mark hat keine Probleme damit. Schließlich ist er Musiker. Dass die Videoclips bei einfachen Gemütern allerdings zu negativen Urteilen über Musiker im Allgemeinen führen können, erfährt er erst an diesem Tag. Vor einem Vorführapparat steht ein Verkäufer des Elektroladens und mokiert sich lautstark über die faulen Musiker, die ein bisschen auf der Gitarre klimpern, dafür Millionen kassieren und auch noch die schönsten Frauen abkriegen. Noch im Geschäft bittet Mark um Papier und Stift, um die Gedankengänge des missgünstigen Working Class Heroes festzuhalten. Ein glücklicher Zufall will es, dass ein anderer musikalischer Nichtsnutz wenig später dasselbe Tonstudio in der Karibik nutzt wie Mark. Nach einem gemeinsamen Abendessen sagt Ex-Police-Chef Sting zu, den Song über einen neidischen Verkäufer zusammen mit Mark Knopfler und dessen Band Dire Straits aufzunehmen. Schließlich ist auch Sting bereits dem Vorwurf begegnet, Geld fürs Nichtstun zu bekommen. Money for nothing.

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2: Ich bin Tina Colatrella. Im Kanton Aargau sind im vergangenen Jahr so viele Aufnahmebewilligungen für verbotene Waffen und Waffenzubehör ausgestellt worden wie noch nie. Laut der Aargauer Zeitung waren es 1.895. Darin seien auch Bewilligungen für Zubehör wie Schalldämpfer und Nachtsichtgeräte enthalten. Insgesamt wurden im Kanton Aargau Ende des letzten Jahres über 136.000 Waffen und Zubehör registriert. Mehr als doppelt so viele wie noch 2017. Die Zeitung recherchierte die Zahlen nach den tödlichen Schüssen am Aarauer Rave mit einer Kalaschnikow. Die Angehörigen der Opfer des Bergsturzes am Piz Cengalo wollen keine Berufung einlegen. Sie akzeptieren den Freispruch der 5 Beschuldigten im Bondo-Prozess. Ihr Anwalt fordert allerdings eine schriftliche Urteilsbegründung für den Freispruch der beiden Mitarbeiter des Amts für Wald- und Naturgefahren. Wie die Engadiner Post mitteilt, verzichtet auch die Bündner Staatsanwaltschaft auf einen Weiterzug. Somit wäre das Urteil rechtskräftig. Ein 19-jähriger Autofahrer ist in Zürich in einen parkierten VBZ-Bus gekracht. Die Staatsanwaltschaft ermittelt wegen eines möglichen Raserdelikts. Das meldet die Stadtpolizei Zürich. Der Mann verlor heute früh im Kreis 9 die Kontrolle über seinen BMW und prallte frontal in den Bus. Er und seine Beifahrerin wurden verletzt und ins Spital gebracht. Am Auto entstand Totalschaden. Weshalb der Fahrer die Kontrolle verlor, wird untersucht. Der Kauf von neuen Kleidern hat Auswirkungen aufs Klima. So hat der CO2-Ausstoß der weltweiten Modeindustrie von 2022 bis 2024 um fast 14% zugenommen. Das zeigt ein Bericht der gemeinnützigen Organisation Apparel Impact in den USA. Der Grund? Es werden immer mehr Kleider hergestellt. Dafür braucht es mehr Fasern, vor allem Polyester, das aus Erdöl stammt. Da recyceltes Polyester teurer ist als neues, werden meistens neue Fasern hergestellt.
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2: Es ist sonnig bei 22 bis 25 Grad.
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2: Auf der A2 Luzern Richtung Gotthard zwischen Damsteig und Göschenen hat es 5 km Stau. Ihr braucht bis zu 50 Minuten länger.
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3: Samstagvormittag, die letzte Stunde vor dem Mittag. Da parat haben wir für Sie selbstverständlich das Automagazin. Und dann gibt es noch einen Blick auf die neuesten Resultate der PISA-Studie. Jetzt aber zuerst gibt es natürlich 4 am Stück. Und wir legen gerade los mit dem Linkshänder-Gitarre-Gott, Jimi Hendrix, All Along the Watchtower. Schön sind Sie bei uns. Am Mikrofon ist Linda Gwerder.

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1: Radio 1 Auto-Expertin Nina Trimmel, die grossen Familienvans, so die Raumschiffe, die es lange ganz viele gegeben hat, die gelten mittlerweile so als bünzlig bei uns. Also sie sind fast ausgestorben und heutzutage kauft eine Grossfamilie ja eher ein SUV, oder?
2: Ja, bei uns weitgehend schon noch. Aber in China ist die Geschichte völlig eine andere und genau von dort kommt jetzt ein Trend, der auch auf Europa überschwappt. Nämlich wird der Van so ein bisschen neu erfunden. Nicht mehr als günstiger Pampers-Bomber, sondern als rollende Luxus-Lounge. In China sind Grossraumlimousinen schon lange beliebte Chauffeursfahrzeuge für Geschäftsleute, wohlhabende Kunden. Der Fahrer sitzt vorne, die eigentlichen VIPs sitzen hinten. Also es geht da nicht einfach um mehr Platz für Velos und anderes Gepäck oder um möglichst viele Leute zu transportieren, sondern um mehr gediegenen Komfort.
1: Warum erlebt der Van ausgerechnet jetzt das Comeback?
2: Die Elektromobilität spielt den Vans perfekte Karten, weil die Batterie im Fahrzeugboden steckt, lässt sich der Innenraum frei gestalten, das heisst kein klassischer Mitteltunnel, viel Radstand, viel Höhe. Also aus dem einstigen Nutzfahrzeug wird so eine Art First-Class-Kabine auf Rädern. Gern natürlich mit Liegesesseln, mit Massage, mit grossem Bildschirm am Dach, Kühlschubladen, High-End-Sound. Also alles Sachen, die halt in einem SUV nicht so möglich sind.
1: Wer baut denn eigentlich solche Autos?
2: Ja, du ahnst es, es sind vorgängig chinesische Hersteller. XPeng bietet mit dem X9 einen ziemlich ernsthaften Technologieträger. 5,3 Meter lang, 6 oder 7 Sitz, grosse Screens, 503 PS, gute Ladeleistung und. In einem ähnlichen Preis-Leistungssegment spielt auch Denza, das ist Premium-Marke von BYD. Der D9, der kommt mit ergonomischen Zero-Gravity-Sitz, Massage, vielfach verstellbar, Premium-Sound-System und theoretisch gibt es auch noch den Volvo EM90, allerdings nicht in Europa oder sagen wir noch nicht.
1: Apropos Europa, was machen denn eigentlich die anderen europäischen Hersteller? Also schauen die dem Trend einfach tatenlos zu?
2: Nein, Mercedes schaut nicht einfach nur zu. Der neue VLE, der basiert auf einer elektrischen Luxusplattform und fährt optional mit Allradantrieb, Luftfederung, Hinterachslenkung vor. Und am oberen Ende des Portfolios sollte es sogar eine ultraluxuriöse Maybach-Variante dann auch noch geben. Preislich sind wir da schon ein bisschen oberhalb von dem, was XPeng und Denza anbieten. Aber als Gegenwert bietet Mercedes ein paar handfeste Vorteile, eine überlegene Reichweite, bis zu 2,5 Tonnen Zuglast, Flexibilität von einem modular anpassbaren Innenraum. Also man sieht, einfach in diesem Bereich tut sich recht viel.
1: Trotzdem stelle ich mir das Ganze irgendwie nicht so alltagstauglich vor.
2: Ja, man muss sich vorstellen, dass so eine Schrankwand nicht sehr aerodynamisch ist. Das geht natürlich von der Reichweite ab. Aber weil sie so viel Platz haben, eben über 5 Meter, können sie natürlich wahnsinnig viele Batterien verbauen. Von dem her wird es sicher langstreckentauglich sein. Wenn wir von 5,3 Meter Länge reden, wird es mit den Parkplätzen natürlich da und dort ein bisschen schwierig. Das ist so.
1: Das ist absolut so. Vielen Dank, Nina Trimmel.
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0: In dieser Woche sind die neuesten Resultate der PISA-Studie bekannt worden. Schweizer Schülerinnen und Schüler sind im weltweiten Vergleich immer noch gut unterwegs. Aber es gibt so gewisse Fächer, die sich ein bisschen hapern. Die allerhöchste Punktzahl hat die Schweiz in der neu erhobenen Kompetenz modellbasiertes Problemlösen bekommen. Mit 520 Punkten haben sie dort ihren Bestwert erzielt. In den Naturwissenschaften hat die Schweiz 501 Punkte bekommen. Und im Bereich von der Mathematik hat die Schweiz mit 499 Punkten sogar in die Top 10 geschafft. Also nur 8 von insgesamt 91 Ländern und Regionen haben besser abgeschnitten. Und jetzt aber noch zum eher negativeren. Deutlich schwächer ist nämlich das Resultat beim Lesen ausgefallen. Dort hat die Schweiz nur 470 Punkte bekommen. Der Christoph Degbele, Präsident der Erziehungsdirektorenkonferenz EDK und höchster Bildungspolitiker, sagt gegenüber SRF insgesamt, sei das Resultat erfreulich.
1: Es ist für die Schweizer Schule ein sehr gutes Resultat. Also wir sind bei den besten Nationen der Welt mit unserem Schulsystem. Allerdings, es ist ein großes Aber, sinkt das Niveau international und das ist ein weltweites Problem seit Jahren.
0: Das zeigt sich bei Schweizer Jugendlichen ja auch am deutlichsten beim Lesen. Und man sieht auch in der Mathe einen Abwärtstrend, so der Christoph Degbele weiters im SRF.
1: Wir können sagen, über die ganze Schulzeit haben wir ein Jahr Schule verloren in Mathe und in der Schulungssprache.
0: Die Verschlechterung übrigens trifft auch nicht alle gleich, weil der Bildungserfolg stark im Zusammenhang steht mit der sozialen Herkunft, heisst es. Jugendliche aus benachteiligten Verhältnissen, die erreichen deutlich seltener die Mindestkompetenzen im Lesen, in der Mathe oder in den Naturwissenschaften, wie Jugendliche aus privilegierten Familien.

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8: Ich bin Tina Colatrella. Im Kanton Aargau sind im vergangenen Jahr so viele Aufnahmebewilligungen für verbotene Waffen und Waffenzubehör ausgestellt worden wie noch nie. Laut der Aargauer Zeitung waren es 1.895. Darin seien auch Bewilligungen für Zubehör wie Schalldämpfer und Nachtsichtgeräte enthalten. Insgesamt wurden im Kanton Aargau Ende des letzten Jahres über 136.000 Waffen und Zubehör registriert. Mehr als doppelt so viele wie noch 2017. Die Zeitung recherchierte die Zahlen nach den tödlichen Schüssen am Aarauer Rave mit einer Kalaschnikow. Die Angehörigen der Opfer des Bergsturzes am Piz Cengalo wollen keine Berufung einlegen. Sie akzeptieren den Freispruch der 5 Beschuldigten im Bondo-Prozess. Ihr Anwalt fordert allerdings eine schriftliche Urteilsbegründung für den Freispruch der beiden Mitarbeiter des Amts für Wald- und Naturgefahren. Wie die Engadiner Post mitteilt, verzichtet auch die Bündner Staatsanwaltschaft auf einen Weiterzug. Somit wäre das Urteil rechtskräftig. Ein 19-jähriger Autofahrer ist in Zürich in einen parkierten VBZ-Bus gekracht. Die Staatsanwaltschaft ermittelt wegen eines möglichen Raserdelikts. Das meldet die Stadtpolizei Zürich. Der Mann verlor heute früh im Kreis 9 die Kontrolle über seinen BMW und prallte frontal in den Bus. Er und seine Beifahrerin wurden verletzt und ins Spital gebracht. Am Auto entstand Totalschaden. Weshalb der Fahrer die Kontrolle verlor, wird untersucht. Der Kauf von neuen Kleidern hat Auswirkungen aufs Klima. So hat der CO2-Ausstoß der weltweiten Modeindustrie von 2022 bis 2024 um fast 14% zugenommen. Das zeigt ein Bericht der gemeinnützigen Organisation Apparel Impact in den USA. Der Grund? Es werden immer mehr Kleider hergestellt. Dafür braucht es mehr Fasern, vor allem Polyester, das aus Erdöl stammt. Da recyceltes Polyester teurer ist als neues, werden meistens neue Fasern hergestellt.
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8: Es ist sonnig bei 22 bis 25 Grad.
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8: In der Region Zürich stockt es am Burdorf Süd bis zum Limmataler Kreuz und bis zum Kubristunnel. Und vor dem Gotthardtunnel Richtung Süden haben wir 5 Kilometer Stau, die brauchen der 50 Minuten länger. Und in der Gegenrichtung hat es 4 Kilometer Stau, die müsst ihr 40 Minuten mehr einrechnen.
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9: Samstagmittag, schön sind Sie bei uns. Wir haben ja eine absolute Aufregermeldung bekommen im Verlauf dieser Woche. Da geht es um den angeblichen Fixpreis von der Kampfjet F-35, den es aber irgendwie gar nie gegeben hat. Wir klären das auf, was da für eine Geschichte dahinter steckt in der kommenden halben Stunde. Zuerst gibt es aber gute Musik als Begleitung zum Mittag. Der Happy Song von Bobby McFerrin ist da mit dabei. Dann ein Hit von der Tina Turner und der Anfang machen CCR, Creedence Clearwater Revival mit Proud Mary. Ich wünsche einen guten Miteinander. Am Mikrofon ist Linda Gwerder.

0: Jetzt kommen wir wieder zu einer sehr brisanten Schlagzeile von dieser Woche. Die hat es in sich. Die Worte zum Kauf vom Kampfjet F-35 werden für die ehemalige Bundesrätin Viola Amherd zum Verhängnis.
1: Der Fixpreis wird eingehalten werden. Der ist so festgehalten, vertraglich festgehalten.
0: Seit dem Dienstag wissen wir aber, das stimmt nicht. Radio 1 Bundeshausredakteur Dani Glur.
2: Ja, zu dem Schluss kommt die Geschäftsprüfungskommission vom Nationalrat. Der Zürcher SVP-Nationalrat Mauro Twena kann es kaum glauben.
3: Ich fühle mich total verarscht von der Bundesrätin Amherd, aber auch von der Verwaltung. Wir haben in der Kommission zigmal gefragt, ist es definitiv ein Fixpreis? Und sie hat uns hoch und heilig versprochen, wortwörtlich versprochen, ja, es handelt sich um einen Fixpreis.
2: Anders geht es der Zürcher SP-Nationalrätin Priska Seiler-Graf.
4: Ich spüre auch ehrlich gesagt eine gewisse Genugtuung, wie gerade SP allen voran und ich insbesondere ja immer davon gewarnt haben, dass das vermutlich kein Fixpreis ist. Und wir haben auf der ganzen Linie Recht bekommen. Das freut mich natürlich. Trotzdem bleibt ein schaler Nachgeschmack. Die Kommission hat nicht herausgefunden, dass eine absichtliche Täuschung vorliegt, aber sie kann es auch nicht ausschliessen.
2: So oder so, aus dem Fall müssen wir lernen, sagt Priska Seiler-Graf.
4: In Zukunft ist halt wirklich so, dass man Verträge, vor allem Verträge, die man halt mit den USA unterzeichnet, dass da mehr Know-how rum ist und dass man die genauer anschaut. Also ich hoffe jetzt wirklich, dass man die Lektionen lernt aus dem ganzen Schlamassel.
2: Der Mauro Twena wird den Rüstungsvertrag künftig gerade selber lesen.
3: Es ist völlig klar, dass Misstrauen sehr gross ist gegenüber dem VBS. Wir werden in Zukunft sicherlich keinen einzigen Rappen mehr bewilligen, ohne dass wir selber die Verträge gesehen haben.
2: Es ist nämlich auch noch herausgekommen, dass nur wenige im Departement Verträge genau gelesen haben. Nicht einmal die Altbundesrätin Viola Amherd hat sie ganz gelesen.

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Ride Like the Wind, der Christopher Cross bei Radio 1. Wir gehen so langsam auf die Eis zu und dann freuen wir uns natürlich auch heute wieder auf eine spannende Sendung Style mit der Tamara Cantieni. Es geht heute unter anderem um Tartata. Es läuft einem so ein bisschen das Wasser im Maul zusammen, wenn man das hört. Dann neue Trends in Sachen Mode. Da redet sie heute unter anderem über Bermuda Jeans und es gibt auch noch Tipps in Sachen Wohnen und Einrichten. Das alles in der Sendung Style vom 1 bis am 3. Ich wünsche Ihnen ganz viel Vergnügen, weiterhin ein tolles Wochenende. Und jetzt gehen wir noch mit dem Johnny Cash wieder «I Walk the Line». An dieser Stelle verabschiedet sich am Mikrofon Linda Gwerder.

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8: Ich bin Tina Colatrella. Im Kanton Aargau sind im vergangenen Jahr so viele Aufnahmebewilligungen für verbotene Waffen und Waffenzubehör ausgestellt worden wie noch nie. Laut der Aargauer Zeitung waren es 1.895. Darin seien auch Bewilligungen für Zubehör wie Schalldämpfer und Nachtsichtgeräte enthalten. Insgesamt wurden im Kanton Aargau Ende des letzten Jahres über 136.000 Waffen und Zubehör registriert. Mehr als doppelt so viele wie noch 2017. Die Zeitung recherchierte die Zahlen nach den tödlichen Schüssen am Aarauer Rave mit einer Kalaschnikow. Ein 19-jähriger Autofahrer ist in Zürich in einen parkierten VBZ-Bus gekracht. Die Staatsanwaltschaft ermittelt wegen eines möglichen Raserdelikts. Das meldet die Stadtpolizei Zürich. Der Mann verlor heute früh im Kreis 9 die Kontrolle über seinen BMW und prallte frontal in den Bus. Er und seine Beifahrerin wurden verletzt und ins Spital gebracht. Am Auto entstand Totalschaden. Weshalb der Fahrer die Kontrolle verlor, wird untersucht. Die Angehörigen der Opfer des Bergsturzes am Piz Cengalo wollen keine Berufung einlegen. Sie akzeptieren den Freispruch der 5 Beschuldigten im Bondo-Prozess. Ihr Anwalt fordert allerdings eine schriftliche Urteilsbegründung für den Freispruch der beiden Mitarbeiter des Amts für Wald- und Naturgefahren. Wie die Engadiner Post mitteilt, verzichtet auch die Bündner Staatsanwaltschaft auf einen Weiterzug. Somit wäre das Urteil rechtskräftig. Der Kauf von neuen Kleidern hat Auswirkungen aufs Klima. So hat der CO2-Ausstoß der weltweiten Modeindustrie von 2022 bis 2024 um fast 14% zugenommen. Das zeigt ein Bericht der gemeinnützigen Organisation Apparel Impact in den USA. Der Grund? Es werden immer mehr Kleider hergestellt. Dafür braucht es mehr Fasern, vor allem Polyester, das aus Erdöl stammt. Da recyceltes Polyester teurer ist als neues, werden meistens neue Fasern hergestellt.
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8: Es ist sonnig bei 22 bis 25 Grad.
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8: Auf dem Zürcher Westring Richtung St. Gallen stockt der Verkehr zwischen Urdorf Süd und dem Limmataler Kreuz und zwischen Tietiken und dem Gubristunnel. Und auf der A1 St. Gallen Richtung Zürich zwischen der Verzweigung Brüttiselle und Zürich Ost stockt der Verkehr auch wegen Verkehrsüberlastung.
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7: Wir backen zusammen, es gibt etwas mit Äpfeln und es geht auch noch auf Shoppingtour in dieser Stunde. Willkommen im Style, ich bin Tamara Cantieni. 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

0: jüngste Gericht.
1: Es ist wieder Saison von Äpfel und mit denen jongliert heute unser Foodscout Richi Kegi. Schön, bist du da, Richi?
2: Hoi, Tamara.
1: Ja, Äpfel, du bist ja der Mr. Tartatin, oder? Wenn es um Äpfel geht und Tartatin, dann bist du einfach du gerade bei mir auf dem Schirm.
2: Ja, das stimmt. Ich bin nicht nur der Master of Disaster, ich bin vor allem auch der Master of Tartatin, weil ich die einfach schon seit irgendwie etwa 40 oder 45 Jahren mache und das natürlich perfektioniert habe.
1: Wir haben ja schon mal noch schnell darüber geredet. Ich scheue mich immer, weil mir das Zeug auch schon so festgeklebt ist oder wenn es stürzt ist. Was ist das Rezept? Wie bringe ich die schön raus nachher?
2: Ja, das Geheimnis ist eigentlich, und das habe ich auch müssen halt dann irgendwann erfahren, wobei ich schon immer gute Formen hatte, wo es halt dann wirklich viel weniger klebt. Mhm. Aber was ihr könnt machen, ihr könnt Zucker karamellisieren lassen in einer Pfanne und dann die Butter noch drin und auch drin schmelzen lassen, so hellbraun. Und das in eine Form einleeren, mit einem höheren Rand möglichst. In eine Form einleeren und dort die Äpfel dann so ganz eng nebeneinander reinstellen und das in den Backofen tun, 40 Minuten und dann also rausnehmen. Das kann man eigentlich schon vorher machen, schon am Tag vorher. Und dann einfach, wenn ihr sie essen wollt, Teig drauf, eine halbe Stunde bei 180 dann. Und dann ist sie fertig und die geht von mir selber raus, wenn man sie kehrt.
1: Wenn sie so zweimal machst, dann hebt es.
2: Ja, es hat eigentlich nicht mit dem zweimal zu, das könnte man auch auf dem Herd machen, der erste Dings, aber weil der Zucker und der Dings und der Butter schon karamellisiert ist, kann das nachher gar nicht mehr kleben. Und überhaupt, wenn ihr mehr wollt über Äpfel erfahren, ich habe jetzt gerade quasi ein Kompendium über Äpfel geschrieben.
1: Ja, das ist jetzt kann gerade sagen. Jetzt haben wir gar keine Zeit mehr, weil wir jetzt da Daten abgeschweift sind. Machen wir es so, komm nächsten Samstag nochmal, Richi, und dann reden wir da nochmal ausführlich über das Kompendium, whatever it is.
0: Das jüngste Gericht.

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1: Shoppen von daheim aus, das können Sie jetzt zusammen mit unserer Shopping Queen Elena Wagen. Sie ist nämlich für uns im Shoppi Tivoli auf Entdeckungstour.
2: Ja, Tamara, was ich am Shopping Tivoli so gut finde, sind unter anderem ja auch die Leute. Mit den Leuten anfangen zu reden und herausfinden, zum Beispiel, was macht für euch eigentlich einen erfolgreichen Shoppingtag aus?
3: Ja, ich liebe Bücher. Also wenn ich gute Bücher gefunden habe, dann ist das für mich schon.
4: Viel shoppen, weiss nicht.
2: Die Sachen finden, die man sucht vielleicht?
4: Ja, das auch.
2: Was macht für Sie einen erfolgreichen Shoppingtag aus? Wann ist der Shoppingtag erfolgreich?
5: Wenn ich etwas kaufe, was ich brauche.
2: Und nicht, was Sie schön finden. Sie sind so bescheiden.
5: Ja.
6: Ja, wenn ich Sachen finde, die mir passen und so, ja.
7: Ja, ich hätte auch gesagt, Sachen, die ich will, die ich kaufe.
8: Vor allem Sachen, die ich mir vorgestellt habe, will ich, dass ich sie kaufe.
2: Was macht für euch den perfekten Shoppingtag aus?
7: Gutes Essen auch, gehört für mich dazu.
2: Wo ist es am liebsten da am Shopping Tivoli?
7: Hans im Glück.
2: Ah, wirklich?
7: Ja.
2: Was gibt es denn besonders?
7: Burger, Smashburgers und Süßkartoffelpommes.
2: Ah, das müssen wir definitiv auch mal her. Was macht für dich einen perfekten Shoppingtag aus?
9: Auch so, Essen und ein bisschen spazieren und so.
2: Mit der Tochter unterwegs?
9: Ja, das ist auch Besonderes, ja.
2: Was macht für euch einen erfolgreichen Shoppingtag aus?
10: Sicher mal Rabatt. Zeit finden, die man braucht.
2: Und was habt ihr gefunden?
10: Neue Zahnbürste.
11: Kleider.
10: Parfum.
2: Neue Zahnbürste, eine spezielle?
10: Die von Philips.
2: Ach, so eine elektrische natürlich, nicht einfach irgendeine normale Handzahnbürste. Alles klar.
10: Schnäppchen finden, das, was man sucht.
12: Gemeinsam rumschneiden, Ratschlag geben.
10: Die ehrliche Meinung zu haben.
2: Von der Freundin?
10: Ja.
2: Ist sie eine ehrliche?
10: Ja.
2: Das heißt auch, wenn etwas echt nicht gut aussieht.
12: Genau, ja. Also wir dürfen natürlich keine Bratpfanne auspacken und sagen, hey, es geht nicht, oder? Wir sagen es ganz anständig und neutral.
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4: Im Studio der Dario Jecker. Heute beginnt in der Schweiz die nationale Food Waste Woche. Verschiedene Organisationen machen bis zum 20. September mit Kochkursen, Ausstellungen und Mitmachaktionen auf Lebensmittelverschwendung aufmerksam. Würde jeder Schweizer Haushalt eine Woche lang keine Mahlzeit wegwerfen, könnten rund 30 Millionen Mahlzeiten gerettet werden. In der Schweiz landen pro Person jedes Jahr durchschnittlich 80 Kilogramm Lebensmittel im Müll. Der Wert beträgt rund 600 Franken. Die Lage für Ölexporte aus Arabien und der Golfregion spitzt sich weiter zu. Damit könnten Benzin- und Dieselpreise auch hier noch weiter ansteigen. Die Ölpipeline, mit der Saudi-Arabien bisher die blockierte Straße von Hormuz umgehen konnte, hat das Land vorsorglich abgeschaltet. Wie das saudische Außenministerium auf X schreibt, sei die Pipeline wegen Drohnenangriffen abgeschaltet worden. Diese wurden aus dem Irak gestartet, mutmaßlich von vom Iran unterstützten Milizen. Bei einem Brand in einem Altersheim in Chile sind mindestens 16 Menschen gestorben. Gegen 3:30 Uhr morgens Schweizer Zeit sei das Feuer ausgebrochen, berichten chilenische Medien. In Chile war zu diesem Zeitpunkt Freitagabend 10:30. Die Brandursache wird untersucht. Das gab es noch nie. Die rechtspopulistische britische Partei Reform UK hat eine Rekordspende von umgerechnet 40 Millionen Franken erhalten. Das berichtet die Zeitung The Telegraph. Es ist die größte Einzelspende, die je eine politische Partei in Großbritannien erhalten hat. Parteichef Nigel Farage fühle sich durch die riesige Spende geehrt, wie er zum Telegraph sagte. Farage bildete die politische Speerspitze in der damaligen Brexit-Bewegung. Die Schweizer Triathletinnen feiern an der Ironman-Halbdistanz-WM in Nizza einen doppelten Podesterfolg. Julie Deron gewinnt Silber, Alanis Siffert holt Bronze. Gewinnerin ist die Amerikanerin Taylor Nipp. Die Disziplin Ironman-Halbdistanz besteht aus fast 2 Kilometer Schwimmen, 90 Kilometer Radfahren und einem Halbmarathon.
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4: Ein wunderbar sonniges Wochenende haben wir hier. Es ist heute strahlend schön und auch morgen gibt es erst gegen Abend zu ein paar Wolken. Das bei heute und morgen maximal 24 Grad.
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4: Ich fange mal für einen an mit dem Gotthardstau. Richtung Süden 5 km zwischen Amsteig und Göschen haben wir ein Plus von 50 Minuten. Richtung Norden sind es 4 km Stau oder 40 Minuten, wo ihr dort steht. Dann gehen wir ins Mittelland auf der A1 Bern Richtung Zürich. Dort staut es zwischen der Verzweigung Lauterbach und Önsigen. Eine halbe Stunde müssen wir dort mehr einrechnen. Und noch in die Ostschweiz auf der A1 Zürich Richtung St. Gallen zwischen Wiel und der Raststätte Thurau Süd haben wir nach einem Unfall eine Viertelstunde länger. Gute Fahrt wünsche ich allen.
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5: Jeans bleiben, glaube ich, ewig in Mode. Sie haben nur immer neue Formen. Welche gerade aktuell ist, das hören Sie gerade. Weiter geht's im Style. Ich bin Tamara Cantieni.

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1: Ja, es geht natürlich bei uns jetzt Schlag auf Schlag weiter mit den aktuellen Herbsttrends. Unsere Stylistin Melanie Cantalupi hat so ein besonderes Kleidungsstück für uns gefunden, das sehr, sehr aktuell ist.
2: Ja, Zeit, sich wieder einmal den Jeans zu widmen. Die klassische Wide-Leg-Jeans bekommt tatsächlich Konkurrenz, und zwar von ihrer modischen Schwester. Tatsächlich ist es so, dass alles ein bisschen kürzer wird und dass der Knöchel eigentlich in Fokus oder ins Rampenlicht rückt. Man kann eigentlich sagen, Culotte feiert ein bisschen ein Comeback, vielleicht einfach nochmal ein Ticken länger, und es hat so etwas Architektonisches und es ist sehr, sehr elegant. Deswegen kann man eigentlich sagen, es ist wie eine Wide-Leg-Jeans, aber in einer cropped Länge, also in einer verkürzten Länge. Und natürlich ganz wichtig, oder, dass man Proportionen dann auch richtig dazu matchen. Also fangen wir mal beim Schuh an. Da würde ich sagen, sicher immer schön, oder? Alles, was unten drunter geht. Also ein Stiefel verlängert immer in der Optik, weil natürlich kein Unterbruch entsteht fürs Auge und dementsprechend das Bein länger wirkt. Für all die, die eher so ein bisschen auf den maskulinen Wellen immer noch reiten und gerne so ein bisschen auch einen Stilbruch möchten machen, für all die ist natürlich auch sehr, sehr schön der Loafer. Ich glaube, das so ein bisschen der Übergangszeit kann man den wunderbar auch vielleicht sogar noch mit einem Söckli etc. Kombinieren. Da ist einfach ganz, ganz wichtig, dass es der Knöchel wirklich noch so ein bisschen sichtbar ist, weil um den zentralen Punkt geht es eigentlich so ein bisschen bei diesen Hosen auch. Und es ist eigentlich wie so eine verlängerte Bermuda, kann man sagen. Und da muss man wirklich darauf achten, dass es dann nicht zu fest abschneidet. Oder was natürlich auch sehr, sehr schön ist und wo man überall sieht, wenn ihr dann gerade noch den passenden Bläser dazu nehmt. Okay? Sobald alles aus einem Guss ist, passiert wieder die Verlängerung, die wir ja immer gerne haben, weil sie uns einfach nochmal ein bisschen Grösse schenkt, weil sie figurausgleichend wirkt und dementsprechend ja ein Anzug mit so einer Bermuda-Culotte, ich versuche es mal so ein bisschen Schrägstrich zu machen, weil es ist wirklich so etwas dazwischen, ist das eigentlich wirklich ein mega schöner Auftritt, den ihr dann werden können haben. Ich glaube, auch da wieder, oder, man muss es so ein bisschen fühlen, aber ich finde, Mode ist ja dazu da auch, zum Ausprobieren, zum Freude haben daran, und dementsprechend gibt es ja eigentlich nicht wirklich richtig oder falsch.
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1: Märli-Tante stellt man sich in so einem grossen, weichen, kuscheligen Ohrensessel vor. Der ist schon recht verschwunden irgendwie aus den Räumen. Leider findet unsere Innenarchitektin von Alago Interiors, Doina Jung und Karin Grossenbacher, wenn ich euch richtig verstanden habe, Doina. Der Ohrensessel, vermisst du den?
2: Ja, natürlich, wie der schreibt Geschichte. Da stellt man sich den Grossvater vor, der drin sitzt und seine Weisheiten und seine Geschichten erzählt. Und das war eigentlich ein wichtiges Teil früher. Heute hat man es eigentlich nicht mehr so gern, aber das Bedürfnis nach einem Sessel und den Kopf hinten anlehnen ist natürlich gross.
1: Ja, vor allem bei den Männern, oder Karin? Das sind so Sesselkleber.
3: Ja, das ist wirklich ein Phänomen. Also auch wenn ich Kunden begleite, wenn wir manchmal Möbel suchen, die Männer steuern mal sicher immer auf den Sessel und das ist ganz wichtig und meistens wird der auch gekauft und der muss dann kosten, was es wollen, irgendwo in den Raum hineinpassen. Und das ist dann wirklich eher ein Herzstück, das aber ziemlich schnell auch vom Rest der Familie dann okkupiert wird. Also es bleibt dann nicht immer nur der Mannensessel.
1: Ja, ist ja schon viel, oder Doina, wenn Sie schon wissen, Sie brauchen den Sessel. Manchmal ist die Komfortzone, die Sie einfach nicht finden auf dem Sofa, eben die Lösung des Sessels.
2: Ja, natürlich, weil es ist, also vor allem die Männer haben das gern, sie schlafen gerne ein und sie schlafen besser ein auf dem Sessel, wo dann einfach der Kopf hinterher geht, als auf dem Sofa, wo dann irgendwie das Küsschen nicht richtig im Nacken sitzt. Aber ein Sessel ist auch ein Designstück und ein Prestigeobjekt, wo wichtig ist, wo die Leute auch gerne zeigen. Und manchmal sind die auch sehr unbequem und man kann nicht dort reinsitzen und eine Geschichte erzählen, sondern es ist dann einfach stylisch in den Raum hineingestellt, dass man weiss, oh, ich habe dann so einen Sessel.
1: Ein Thron, oder quasi? Aber der gute alte Ohrensessel, Karin, der ist abgelöst. Was stellt man heute eher an?
3: Gut, das sind meistens so ein bisschen modern geformte Sessel, viel eben auch mit Stoff und kuschelig. Dann gibt es natürlich die Klassiker, die Eames-Chair, ob original oder kopiert. Der Ohrensessel ist natürlich eher klassisch. Klar, wenn man klassisch eingerichtet ist, dann passt das. Aber in eine ganz moderne Wohnung, da kommen dann natürlich andere Sessel zum Zug.
1: Der Sessel ist also immer noch eine wunderbare Alternative oder Ergänzung zum Sofa, um sich richtig schön bequem machen.
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2: Im Studio der Dario Jecker. Heute beginnt in der Schweiz die nationale Food Waste Woche. Verschiedene Organisationen machen bis zum 20. September mit Kochkursen, Ausstellungen und Mitmachaktionen auf Lebensmittelverschwendung aufmerksam. Würde jeder Schweizer Haushalt eine Woche lang keine Mahlzeit wegwerfen, könnten rund 30 Millionen Mahlzeiten gerettet werden. In der Schweiz landen pro Person jedes Jahr durchschnittlich 80 Kilogramm Lebensmittel im Müll. Der Wert beträgt rund 600 Franken. Die Lage für Ölexporte aus Arabien und der Golfregion spitzt sich weiter zu. Damit könnten Benzin- und Dieselpreise auch hier noch weiter ansteigen. Die Ölpipeline, mit der Saudi-Arabien bisher die blockierte Straße von Hormuz umgehen konnte, hat das Land vorsorglich abgeschaltet. Wie das saudische Außenministerium auf X schreibt, sei die Pipeline wegen Drohnenangriffen abgeschaltet worden. Diese wurden aus dem Irak gestartet, mutmaßlich von vom Iran unterstützten Milizen. Bei einem Brand in einem Altersheim in Chile sind mindestens 16 Menschen gestorben. Gegen 3:30 Uhr morgens Schweizer Zeit sei das Feuer ausgebrochen, berichten chilenische Medien. In Chile war zu diesem Zeitpunkt Freitagabend 22:30 Uhr. Die Brandursache wird untersucht. Das gab es noch nie. Die rechtspopulistische britische Partei Reform UK hat eine Rekordspende von umgerechnet 40 Millionen Franken erhalten. Das berichtet die Zeitung The Telegraph. Es ist die größte Einzelspende, die je eine politische Partei in Großbritannien erhalten hat. Parteichef Nigel Farage fühle sich durch die riesige Spende geehrt, wie er zum Telegraph sagte. Farage bildete die politische Speerspitze in der damaligen Brexit-Bewegung. Die Schweizer Triathletinnen feiern an der Ironman-Halbdistanz-WM in Nizza einen doppelten Podesterfolg. Julie Deron gewinnt Silber, Alanis Siffert holt Bronze. Gewinnerin ist die Amerikanerin Taylor Nipp. Die Disziplin Ironman-Halbdistanz besteht aus fast 2 Kilometer Schwimmen, 90 Kilometer Radfahren und einem Halbmarathon.
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2: Ein wunderbar sonniges Wochenende haben wir hier. Es ist heute strahlend schön und auch morgen gibt es erst gegen Abend zu ein paar Wolken. Das bei heute und morgen maximal 24 Grad.
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2: Vor dem Gotthard Richtung Süden 5 km Stau oder 50 Minuten, die erwarten zwischen Amsteig und Göschenen. In der Gegenrichtung, also Richtung Norden, 4 km oder 40 Minuten Stau. Auf der Ausweichroute A13 San Bernardino Richtung Chur stocken es zwischen Rotenbrunnen und Reichenau. Dann gehen wir ins Mittelland auf der A1 Bahn Richtung Zürich. Dort staut es zwischen Wangen an der Aare und Herkingen ein Plus von 20 Minuten. Und dann nochmal zwischen Lenzburg und Baden-West wegen einem Unfall Halbstunde, wo man mit mehr einrechnen hätte. Dann gehen wir noch in die Ostschweiz auf der A3 staut es zwischen Sargans und Flums wegen Bauarbeiten plus 20 Minuten. Gute Fahrt wünsche ich.
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3: Im Studio der Dario Jecker. In Zürich ist ein 25-jähriger Mann von einer Gruppe angegriffen und verletzt worden. Der Angriff passierte am frühen Morgen beim Bahnhof Stettbach. Der Mann aus Spanien musste ins Spital gebracht werden und die Angreifer flüchteten noch vor Eintreffen der Polizei. Warum es zum Angriff kam, ist unklar. Die Stadtpolizei Zürich sucht Zeugen. Im Kanton Waadt ist gestern Abend ein Motorradfahrer tödlich verunglückt. In Boulogne ist der 63-jährige Schweizer von der Straße abgekommen und gestürzt, teilt die Waadtländer Kantonspolizei mit. Anwohner fanden den Motorradfahrer am Straßenrand liegend. Die Rettungskräfte konnten nur noch den Tod des Mannes feststellen. Nach der absoluten Rekordspende von umgerechnet 40 Millionen Franken hat die rechtspopulistische britische Partei Reform UK gerade nochmal 40 Millionen obendrauf erhalten. Die britische Partei um Nigel Farage hat demnach heute zweimal die höchste je in Großbritannien einzeln gespendete Summe erhalten. Nigel Farage zeigte sich im Interview mit der Zeitung The Telegraph dankbar. Die Spenden stammen demnach von 2 Kryptowährungsunternehmern. Der Politiker Farage bildete die politische Speerspitze der damaligen Brexit-Bewegung. Die BRICS-Staaten sollen mehr für Frieden im Nahen Osten tun. Das fordert der chinesische Staatschef Xi Jinping am BRICS-Gipfeltreffen in der indischen Hauptstadt Neu-Delhi. Die BRICS-Staaten verstehen sich als Gegengewicht zum von den USA geführten Westen. Unter anderem gehören der Gruppe Brasilien, Russland, Indien, China und Südafrika an. Allerdings gibt es auch erhebliche Spannungen zwischen den BRICS-Staaten. Tanti auguri, joyeux anniversaire, cordiale gratulation. Auch heute hat die Schweiz Geburtstag, und zwar den 178. Selbstverständlich.
4: Am 12. September 1848 ist in der Schweiz die erste Verfassung verabschiedet worden und hat aus dem losen Bund von 25 Kantonen einen souveränen Bundesstaat gemacht. Dass der 12. September nicht gefeiert wird, ist extra. Im Schweizer Bürgerkrieg, im Sonderbundskrieg von 1847, haben die einen Bundesstaat mit Regierung und Hauptstadt wollen, die anderen wollen eigenständige Kantone ohne zentrale Regierung bleiben. Die Bundesstaatler haben gewonnen, aber dass der Staat zusammenheben kann, hat man nicht wollen auf dem Sieg herumreiten. Darum hat man auch den 12. September nicht zu fest wollen abfeiern, wo so fest für unseren Bundesstaat steht.
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3: Ein wunderbar sonniges Wochenende haben wir hier. Es ist heute strahlend schön und auch morgen gibt es erst gegen Abend zu ein paar Wolken. Das bei heute und morgen maximal 24 Grad.
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3: Vor dem Gotthardtunnel Richtung Süden 5 km Stau zwischen Amsteg und Göschenänder ein Plus von 50 Minuten. Richtung Norden sind es 4 km oder 40 Minuten, wo ihr dort steht. Und dann stockt es noch auf der Ausweichroute A13 San Bernardino Richtung Chur zwischen Rotenbrunnen und Reichenau. In dem Mittelland auf der A1 Bern Richtung Zürich Stau zwischen Meggenwil und Wettigen wegen einem Unfall. Ein Plus von 40 Minuten. Wegen dem Stau auch auf der A3 Basel Richtung Zürich zwischen Bruck und der Verzweigung Birfeld. Dann haben wir auch noch auf der A3 Chur Richtung Zürich Stau zwischen Sargans und Flums wegen Bauarbeiten. Ein Plus von 20 Minuten. Und dann noch in der Region Zürich und zwar auf der A1 St. Gallen Richtung Zürich. Der stockt zwischen Rastplatz Balderschwil und Zürich Ost und dann noch einmal Richtung St. Gallen zwischen dem Limmentaler Kreuz und dem Gobrist-Tunnel. Gute Fahrt, Jan.
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4: Im Studio der Dario Jecker. Guten Abend. Nach dem schweren Karunglück im Engadin sind noch 10 Verletzte im Spital. Sie seien mittel bis schwer verletzt, berichtet der niederländische Sender NOS. Einige Verletzte werden auch in Österreich behandelt. Inzwischen sind zudem alle 5 Todesopfer identifiziert. Es handelt sich um niederländische Staatsangehörige im Alter von über 70 Jahren. Der Reisekar war am Donnerstag zwischen Zernetz und Susch von der Straße abgekommen und zur Seite gekippt. Die Unfallursache wird weiterhin untersucht. In Zürich ist ein 25-jähriger Mann von einer Gruppe angegriffen und verletzt worden. Der Angriff passierte am frühen Morgen beim Bahnhof Stettbach. Der Mann aus Spanien musste ins Spital gebracht werden und die Angreifer flüchteten noch vor Eintreffen der Polizei. Warum es zum Angriff kam, ist unklar. Die Stadtpolizei Zürich sucht Zeugen. Nach der absoluten Rekordspende von umgerechnet 40 Millionen Franken hat die rechtspopulistische britische Partei Reform UK gerade nochmal 40 Millionen obendrauf erhalten. Die britische Partei um Nigel Farage hat demnach heute zweimal die höchste je in Großbritannien einzeln gespendete Summe erhalten. Nigel Farage zeigte sich im Interview mit der Zeitung The Telegraph dankbar. Die Spenden stammen demnach von 2 Kryptowährungsunternehmern. Der Politiker Farage bildete die politische Speerspitze der damaligen Brexit-Bewegung. Die BRICS-Staaten sollen mehr für Frieden im Nahen Osten tun. Das fordert der chinesische Staatschef Xi Jinping am BRICS-Gipfeltreffen in der indischen Hauptstadt Neu-Delhi. Die BRICS-Staaten verstehen sich als Gegengewicht zum von den USA geführten Westen. Unter anderem gehören der Gruppe Brasilien, Russland, Indien, China und Südafrika an. Allerdings gibt es auch erhebliche Spannungen zwischen den BRICS-Staaten. Tanti auguri, joyeux anniversaire, cordiale gratulation. Auch heute hat die Schweiz Geburtstag, und zwar den 178. Sergio Stenz.
5: Am 12. September 1848 ist in der Schweiz die erste Verfassung verabschiedet worden. Und hat aus dem losen Bund von 25 Kantonen einen souveränen Bundesstaat gemacht. Dass der 12. September nicht gefeiert wird, ist extra. Im Schweizer Bürgerkrieg, im Sonderbundskrieg von 1847, haben die einen Bundesstaat mit Regierung und Hauptstadt wollen, die anderen wollen eigenständige Kantone ohne zentrale Regierung bleiben. Die Bundesstaatler haben gewonnen, aber dass der Staat zusammenheben kann, wollte man nicht auf dem Sieg herumreiten. Darum wollte man auch den 12. September nicht zu fest abfeiern, wo so fest für unseren Bundesstaat steht.
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4: Ein wunderbares sonniges Wochenende haben wir hier. Es ist heute strahlend schön und auch morgen gibt es erst gegen Abend zu ein paar Wolken. Das bei heute und morgen maximal 24 Grad.
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4: 3 Kilometer Stau vor dem Gotthard, Nordportal Richtung Süden, eine halbe Stunde geht es länger zwischen Wassern und Göschenen und in Richtung Norden sind es 4 Kilometer oder 40 Minuten, die ihr dort wartet. Dann haben wir auf der Ausweichroute A13 San Bernardino Richtung Chur, stockender Verkehr zwischen Rotbrunnen und Reichenau. Im Mittelland auf der A1-Bahn Richtung Zürich staut zwischen Lenzburg und dem Barek-Tunnel nach einem Unfall ein Plus von 25 Minuten und darum auch auf der A3 Basel Richtung Zürich zwischen Bruck und der Verzweigung Bierfeld auch ein Plus von 25 Minuten. Dann haben wir noch auf der A1 St. Gallen Richtung Zürich, dort stockt zwischen dem Rastplatz Balderswil und der Verzweigung Zürich-Ost. Ganz gute Fahrt wünsche ich.
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4: Im Studio der Dario Jecker. Guten Abend. Nach dem schweren Karunglück im Engadin sind noch 10 Verletzte im Spital. Sie seien mittel bis schwer verletzt, berichtet der niederländische Sender NOS. Einige Verletzte werden auch in Österreich behandelt. Inzwischen sind zudem alle 5 Todesopfer identifiziert. Es handelt sich um niederländische Staatsangehörige im Alter von über 70 Jahren. Der Reisekar war am Donnerstag zwischen Zernetz und Susch von der Straße abgekommen und zur Seite gekippt. Die Unfallursache wird weiterhin untersucht. Ab heute trainieren die Armee und die Berner Polizei 4 Tage lang gemeinsam Operationen zur Drohnenabwehr. Zu den Schwerpunkten gehört der Schutz von kritischer Infrastruktur. Dazu zählen beispielsweise Kraftwerke und Sendetürme. In der Schweiz sorgten diesen Sommer mehrere ungeklärte Drohnensichtungen für Aufsehen, unter anderem bei einer Militäranlage, beim Militärflugplatz Meiringen und in der Nähe des Kernkraftwerks Gösgen. Russland ist bereit, mit der Ukraine zu verhandeln. Eine Waffenruhe komme jedoch nicht in Frage. Das sagt der russische Außenminister Sergei Lavrov am BRICS-Gipfeltreffen in der indischen Hauptstadt Neu-Delhi. Russland bietet der Ukraine seit Monaten ein Treffen in Moskau an. Der ukrainische Präsident Zelensky lehnt ein solches Treffen in Moskau ab. Die Zahl der Todesopfer nach dem Brand einer Fähre auf den Philippinen steigt auf 76. Laut der Küstenwache seien heute rund 40 Leichen aus der ausgebrannten Fähre geborgen worden. Die Fähre war am Mittwochabend auf dem Weg von der Hauptstadt Manila nach Coron, als der Brand ausbrach. Warum, wird untersucht. Das Schiff war zu diesem Zeitpunkt rund 2 Kilometer vor der Küste. Italiens Ministerpräsidentin Giorgia Meloni rechnet für dieses Jahr mit einem Wirtschaftswachstum von 1%. Damit könnte Italien 2026 etwa so stark wachsen wie die Eurozone insgesamt, sagte Meloni der Zeitung Il Foglio. Die italienische Regierung hatte im April noch ein Wachstum des BIPs von 0,6% vorausgesagt. Der britische Formel-1-Rennfahrer Lando Norris holt sich die Pole-Position im Grossen Preis von Spanien. Der McLaren-Pilot startet am Rennen morgen bei Barcelona vor dem Italiener Kimi Antonelli im Mercedes und dem Niederländer Max Verstappen im Red Bull. Die beiden Audi-Piloten Hülkenberg und Bortoletto holen sich Platz 11 und 12.
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4: Morgen geht es etwa gleich weiter wie heute. Der Morgen fährt mit um die 11 Grad recht kühl an. Es gibt aber einen Sonnenschein und höchstens um die 24 Grad. Nur gegen morgen Abend sollten ein paar Wolken auftauchen.
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4: Vor dem Gotthardtunnel Richtung Norden haben wir 4 km Stau. Zwischen Quinto und Airolo haben wir ein Plus von 40 Minuten. Auf der San Bernardino-Route, also die Ausweichroute, ist die A13 Richtung Chur. Dort stocken es zwischen Rotenbrunnen und Reichenau. Dann haben wir in der Region Zürich die A1 Richtung Zürich. Dort stocken es zwischen dem Raschplatz Balterschwil und Zürich Ost. Und auf dem Westring Richtung St. Gallen, dort stocken es ab Urdorf Süd bis zum Gobrist-Tunnel ein Plus von einer Viertelstunde. Haben wir dort. Ich wünsche eine gute Fahrt.
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3: Im Studio der Dario Jecker. Guten Abend. Nach dem schweren Karunglück im Engadin sind noch 10 Verletzte im Spital. Sie seien mittel bis schwer verletzt, berichtet der niederländische Sender NOS. Einige Verletzte werden auch in Österreich behandelt. Inzwischen sind zudem alle 5 Todesopfer identifiziert. Es handelt sich um niederländische Staatsangehörige im Alter von über 70 Jahren. Der Reisekar war am Donnerstag zwischen Zernetz und Susch von der Straße abgekommen und zur Seite gekippt. Die Unfallursache wird weiterhin untersucht. Ab heute trainieren die Armee und die Berner Polizei 4 Tage lang gemeinsam Operationen zur Drohnenabwehr. Zu den Schwerpunkten gehört der Schutz von kritischer Infrastruktur. Dazu zählen beispielsweise Kraftwerke und Sendetürme. In der Schweiz sorgten diesen Sommer mehrere ungeklärte Drohnensichtungen für Aufsehen, unter anderem bei einer Militäranlage, beim Militärflugplatz Meiringen und in der Nähe des Kernkraftwerks Gösgen. Russland ist bereit, mit der Ukraine zu verhandeln, eine Waffenruhe komme jedoch nicht in Frage. Das sagt der russische Außenminister Sergei Lavrov am BRICS-Gipfeltreffen in der indischen Hauptstadt Neu-Delhi. Russland bietet der Ukraine seit Monaten ein Treffen in Moskau an. Der ukrainische Präsident Zelensky lehnt ein solches Treffen in Moskau ab. Die Zahl der Todesopfer nach dem Brand einer Fähre auf den Philippinen steigt auf 76. Laut der Küstenwache seien heute rund 40 Leichen aus der ausgebrannten Fähre geborgen worden. Die Fähre war am Mittwochabend auf dem Weg von der Hauptstadt Manila nach Coron, als der Brand ausbrach. Warum, wird untersucht. Das Schiff war zu diesem Zeitpunkt rund 2 Kilometer vor der Küste. Italiens Ministerpräsidentin Giorgia Meloni rechnet für dieses Jahr mit einem Wirtschaftswachstum von 1%. Damit könnte Italien 2026 etwa so stark wachsen wie die Eurozone insgesamt, sagte Meloni der Zeitung Il Foglio. Die italienische Regierung hatte im April noch ein Wachstum des BIPs von 0,6% vorausgesagt. Der britische Formel-1-Rennfahrer Lando Norris holt sich die Pole-Position im Großen Preis von Spanien. Der McLaren-Pilot startet am Rennen morgen bei Barcelona vor dem Italiener Kimi Antonelli im Mercedes und dem Niederländer Max Verstappen im Red Bull. Die beiden Audi-Piloten Hülkenberg und Bortoletto holen sich Platz 11 und 12.
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3: Morgen geht es etwa gleich weiter wie heute. Der Morgen fährt mit um die 11 Grad recht kühl an. Es gibt aber den Sonnenschein und höchstens um die 24 Grad. Nur gegen morgen Abend sollten ein paar Wolken auftauchen.
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3: Der 3 Kilometer Stau vor dem Gotthard-Südportal Richtung Norden. Eine halbe Stunde geht es dort länger. Und in der Region Zürich habt ihr auf der A3 von der Verzweigung Zürich weg Richtung Wiedeke stockt zwischen Brunau und Wiedeke ein Plus von 20 Minuten dort und eine Viertelstunde mehr müsst ihr auf dem Westring einrechnen, St. Gallen, Richtung St. Gallen. Dort stockt zwischen Urdorf Süd und dem Gubrisch-Tunnel. Gute Fahrt, ihr alle.
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1: Im Studio der Dario Jecker. Guten Abend. Nach dem schweren Karunglück im Engadin sind noch 10 Verletzte im Spital. Sie seien mittel bis schwer verletzt, berichtet der niederländische Sender NOS. Einige Verletzte werden auch in Österreich behandelt. Inzwischen sind zudem alle 5 Todesopfer identifiziert. Es handelt sich um niederländische Staatsangehörige im Alter von über 70 Jahren. Der Reisekar war am Donnerstag zwischen Zernetz und Susch von der Straße abgekommen und zur Seite gekippt. Die Unfallursache wird weiterhin untersucht. Ab heute trainieren die Armee und die Berner Polizei 4 Tage lang gemeinsam Operationen zur Drohnenabwehr. Zu den Schwerpunkten gehört der Schutz von kritischer Infrastruktur. Dazu zählen beispielsweise Kraftwerke und Sendetürme. In der Schweiz sorgten diesen Sommer mehrere ungeklärte Drohnensichtungen für Aufsehen, unter anderem bei einer Militäranlage, beim Militärflugplatz Meiringen und in der Nähe des Kernkraftwerks Gösgen. Es soll die erste Seeschlacht mit Drohnen überhaupt gewesen sein. Diese Drohnen fliegen nicht, sie schwimmen. 2 unbemannte Marinekriegsboote, also Drohnen, haben im Schwarzen Meer gekämpft. Die ukrainische Marinedrohne habe dabei die russische versenkt, teilt die ukrainische Marine auf Telegram mit. Demnach soll es sich um die erste Schlacht 2 unbemannter Kriegsboote überhaupt gehandelt haben. Russland ist bereit, mit der Ukraine zu verhandeln. Eine Waffenruhe komme jedoch nicht in Frage. Das sagt der russische Außenminister Sergei Lavrov am BRICS-Gipfeltreffen in der indischen Hauptstadt Neu-Delhi. Russland bietet der Ukraine seit Monaten ein Treffen in Moskau an. Der ukrainische Präsident Zelensky lehnt ein solches Treffen in Moskau ab. Die Zahl der Todesopfer nach dem Brand einer Fähre auf den Philippinen steigt auf 76. Laut der Küstenwache seien heute rund 40 Leichen aus der ausgebrannten Fähre geborgen worden. Die Fähre war am Mittwochabend auf dem Weg von der Hauptstadt Manila nach Coron, als der Brand ausbrach. Warum, wird untersucht. Das Schiff war zu diesem Zeitpunkt rund 2 Kilometer vor der Küste. Der britische Formel-1-Rennfahrer Lando Norris holt sich die Pole-Position im Grossen Preis von Spanien. Der McLaren-Pilot startet am Rennen morgen bei Barcelona vor dem Italiener Kimi Antonelli im Mercedes und dem Niederländer Max Verstappen im Red Bull. Die beiden Audi-Piloten Hülkenberg und Bortoletto holen sich Platz 11 und 12.
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1: Morgen geht es etwa gleich weiter wie heute. Der Morgen fährt mit um die 11 Grad recht kühl an. Es gibt aber den Sonnenschein und höchstens um die 24 Grad. Nur gegen morgen Abend sollten ein paar Wolken auftauchen.
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1: Keine Meldungen von der Strasse. Ganz gute Fahrt, Janne.
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Das ist der Doppelpunkt. Heute ein Gespräch mit einer der schillerndsten Jungpolitikerinnen von der Stadt Zürich, der Präsidentin von der SVP von der Stadt Zürich, mit der Camille Lothe. Mit ihr unterhalten sich im Verlauf dieser Stunde Roger Schawinski.

0: Mein heutiger Gast, Camille Lothé, hört offenbar viel Doppelpunkt am Anfang, gerade Eurythmic, Annie Lennox und dann ihre Website, da oben steht, wer bin ich, oder?
1: Oh, ja, stimmt.
0: Genau, und darum stelle ich die Frage, wer sind Sie?
1: Also ich glaube, das ist mal von tiefstem Herzen ein Zürich-In. Ich glaube, Politik kommt immer bei mir nachher. Ich habe mich immer als Stadtzürcher-Kin gesehen. Mein Leben war immer da gewesen. Ich bin ganz normales junges Mädchen eigentlich, gar nichts Spezielles. Und nebenbei mache ich dann Politik.
0: Ganz speziell sind Sie nicht, sagen Sie. Dabei sind Nein. Sie speziell. Nein, das ist doch so ein Understatement am Anfang, wo schon ein bisschen aufsehenerregend ist, wird man merken im Verlauf dieser Sendung. Sie sind 29, Präsidentin von einer Bundesratspartei in der grössten Stadt und das ist nichts Spezielles.
1: Ja, also gut, SVP, die Stadt Zürich, ist 5 grösste Partei, sind dann schon andere Dimensionen, die wir hier haben auf Bundesebene. In der Stadt Zürich ist es natürlich viel, viel kleiner, aber viel, viel schwieriger. Aber ich habe ganz viel Spass dabei.
0: Gut, also als Charaktereigenschaften, welche sind die wichtigsten?
1: Ich bin eigentlich sehr zurückhaltend, aber sehr humorvoll. Und ich würde von mir sagen, dass ich jemand bin, der sehr harmoniebedürftig ist.
0: Ah ja, darum ist man in einer Polpartei.
1: Gell, das ist total schizophren. Total schizophren. Ich kann es mir wirklich nicht erklären, aber auch, wenn ich zum Beispiel Leute führe, ich bin total harmoniebedürftig. Ich bin überhaupt nicht der Mensch, der die Leute zusammenstaucht und fertig macht, sondern immer so einen mega entspannten, lockeren Weg, was eigentlich überhaupt nicht zur SVP passt.
0: Genau, wenn wir herausfinden, ob Sie überhaupt zur SVP passen, ja. Erzählen Sie ein bisschen, also den Schulweg.
1: Ja, ich bin im Seefeld aufgewachsen. Meine Eltern sind aus dem Elsass. Mhm. Ich bin dann nach der zweiten Sek bin ich ins Gymi gegangen, das Kunst- und Musik-Gymi. Und ich glaube, irgendwo war noch die Hoffnung da, dass wir künstlerische Karriere macht, weil meine Eltern sind beide links. Und dann, naja, es ist nicht ganz das geworden. Ich habe Politikwissenschaft studiert, Wirtschaft und Statistik.
0: Und sind nicht ganz links. Aber Sie wollten Opernsängerin werden?
1: Ich habe das sehr, sehr gerne gemacht. Also klar, Musik Gimmi und muss man ja auch etwas können. Aber aus dem ist, glaube ich, dann doch nicht geworden. Ich bin auch nicht so gut gewesen.
0: Aber was ist es gescheitert?
1: Ich bin wirklich nicht so gut.
0: Aber Sie singen scheinbar noch zuhause, ja, manchmal ein bisschen Opern.
1: Ja, zum Leidwesen von anderen Menschen, die mit mir zusammen wohnen. Und, aber nein, ich war wirklich nie so gut im Vergleich zu den anderen. Und man sieht auch, glaub, wenn ich die aus meiner Klasse anschaue, haben ein paar Musikkarrieren gemacht. Für mich ist es nicht bestimmt gewesen.
0: Mit was vielen Leuten leben Sie denn zusammen?
1: Jetzt lebe ich mit meinem Partner zusammen.
0: Ja.
1: Seit 4 Jahren jetzt in der Stadt Zürich. Ich habe ihn aus Bassersdorf rausgezogen in die Stadt. Der ist immer noch traumatisiert.
0: Jawohl, aber ist auch in der SVP?
1: Er ist auch in der SVP. Und ganz schlimm, ich weiss.
0: Nein, nicht ganz schlimm. Ist,
1: aber wir sind wirklich... Wir sind
0: ein leichteres Gespräch am Küchentisch,
1: oder? Überhaupt nicht. Ich wäre besser zusammen mit einem Linken. Das okay. Ist einfacher. Das sind Positionen, klar.
0: Gut, dann kann man sich noch Ziel setzen. Also, Sie sind dann studieren?
1: Genau, ich bin studieren und bin nachher auch an der Uni geblieben. Ich war Assistentin am Lehrstuhl für Abstimmung und Wahlforschung. Habe angefangen zu doktorieren und dann kam das Telefon von Markus Somm.
0: Und jetzt werden Sie nie Doktor?
1: Ja, das muss ich schon noch nachholen. Aber der Markus sagt mir immer im Büro, du hast noch Zeit, das kann man auch nebenbei machen.
0: Er hat erst mit über 50 seinen Doktortitel. Ja, also so viel Zeit würde ich mir aber nicht nehmen.
1: Also sind seine Zeitspannen, wenn man das sieht. Nein, den wollte ich schon noch fertig machen, aber jetzt gibt es einen Ausflug in die Privatwirtschaft.
0: Okay. Was haben Sie da genau studiert? Ich habe da gesehen, Politikwissenschaft und etwas mit Method Data Society. Was soll das sein?
1: Statistik.
0: Aha.
1: Das ist einfach
0: aber tönt besser, Method.
1: Ich habe fairerweise auch zuerst müssen den Beschreib lesen, als ich mein Nebenfach ausgesucht habe, um herauszufinden, das ist Statistik. Ganz typisch Uni Zürich.
0: Was war denn Ihr Berufsziel als Kind?
1: Oh Gott, als Kind wollte ich unbedingt Tierpflegerin werden. Aber das war ein relativ junges Jahr. Und dann in der zweiten Sek habe ich gewusst, Politikerin.
0: Ah ja?
1: Ja.
0: Und dann haben Sie müssen eine Partei aussuchen. Nach welchem Kriterium sind Sie da vorgegangen?
1: Es war ein Bauchgefühl, ganz ehrlich gesagt. Ich habe es von Anfang an gewusst, das ist die SVP.
0: Weil das ist eine Frauenpartei, oder?
1: Absolut. Das ist genau das, was ich brauche. Ich dachte, ich brauche so eine richtig starke Frauenpartei. Nein, es ist wirklich von Anfang an klar gewesen, weil es ist die einzige Partei, die sich immer konsequent gegen die EU-Beitritt geäussert hat. Das ist es.
0: Und genau das ist offenbar euer Ziel, weil ihre Verwandten im Elsass, die sind in der EU und sie haben das Gefühl, denen geht es weniger gut als bei uns in der Schweiz.
1: Ja, ganz einfach. Ja. Also, das ist das, was ja natürlich meine Kindheit geprägt hat. Ich habe immer meine Ferien im Elsass verbracht. Und das Elsass ist wunderschön, aber wenn ich mich natürlich verglichen habe mit meinen Cousins, die auch Gymnasium gemacht haben, wie unterschiedlich die Karriere rausgekommen sind, wie schwierig teilweise war, einen Job zu finden, auch mit einer guten Ausbildung. Ich muss ehrlich gesagt sagen, das Familienersparte im Euro sieht auch nicht mehr so gut aus wie vor ein paar Jahren. Und das war für mich immer klar, dass ich überzeugt bin, dass die Schweiz unter anderem so gut funktioniert, wie sie nicht in der EU ist.
0: Aber die SVP, die wettert ja gegen Migranten. Der Thomas Escher redet immer von kriminellen Migranten. Wie kommt das bei Ihnen an? Sie sind selber eine, oder?
1: Wie bei jedem anderen Schweizer.
0: Nein, Sie sind ja selber.
1: Ja, also absolut.
0: Er sagt, es kommen die Falschen in die Schweiz. Sind Sie und Ihre Eltern sind auch die Falschen?
1: Die Diskussion haben wir oft daheim geführt. Und ich bin dann schon oft gefragt worden. Ich glaube, im Endeffekt, die Falschen sind nicht die, die in die Schweiz kommen, ihr Leben lang da arbeiten, nie Sozialleistungen bezogen haben, sondern immer einen Beitrag geleistet haben zu der Schweiz. Und darum habe ich das nie als falsch empfunden. Ich meine, mein Vater ist jetzt nach 30 Jahren in der Schweiz, hat er sich das Jahr einbürgern lassen.
0: Mhm. Eben, aber offenbar von diesen Migranten redet ja die SVP nicht.
1: Bin ich nicht das beste Beispiel, dass man über die Migranten gar nicht muss reden. Ich bin in dieser Partei gut aufgehoben. Ich habe nicht eine schlechte Stellung in dieser Partei. Von dem her, über die Guten, ich glaube, die machen ihren Weg, ohne dass man die muss speziell erwähnen muss. Vor allem, ich als Bereisäger, die haben es gar nicht erst gern.
0: Also, Sie sind 29, Sie sind 4 Jahre lang Präsidentin von der Jung-SVP. Mhm. Sie haben einen Förderer in der Partei, den Gregor Rutz, er ist eine Art ihrer politischen Sugar Daddy.
1: Der hat das ist ein super Ausdruck.
0: Ja. Oh. Und er hat gedacht, das wird die nächste Nathalie Rickli, oder?
1: Ich wäre gerne die nächste Nathalie Rickli. Mhm. Wäre ich sehr, sehr gern. Nein, der Gregor hat mir immer gesagt, Gami, dein politischer Kompass tätigt einfach richtig.
0: Okay, also das ist so ein erster Eindruck. Das ist Gami Lode. Was hören wir als zweiten Titel?
1: Moi, Lolita.
0: Und zwar warum?
1: Ein Lied aus meiner Kindheit und eines der für mich grössten Lieder aus der französischen Musik.

0: mir ist Camille Lotte, sie ist Präsidentin von der SVP von der Stadt Zürich. Sie hat einmal gesagt, Zitat, ich werde nicht bekämpft, weil ich eine Frau bin, sondern weil ich viel zu bieten habe. Wow!
1: Wow! Sehr zurückhaltend.
0: Genau, ja. Was haben Sie denn zu bieten?
1: Ich glaube, ich bin... Wenn wir jetzt einfach rein auf der politischen Ebene...
0: Generell,
1: dann fangen wir ganz unten an mit dem Niveau. Ich glaube, ich sehe gut aus.
0: Aha, okay.
1: Das kann man, das ist, wenn wir wirklich das Niveau ganz unten ansetzen.
0: Wieso ist das ganz unten?
1: Weil das ist immer das, auf das Frauen reduziert werden.
0: Ja, nein, aber Sie sagen ja ganz etwas anderes. Als man gefragt hat, ob Sie in der richtigen Partei sind, haben Sie gesagt, jawohl, Sie sind in der richtigen Partei. Auch wenn sie von Kollegen als Tussi betitelt werden, wenn sie mit hochhackigen Pumps in eine Sitzung kommen.
1: Ja, das gehört dazu. Ich glaube...
0: Solche Kollegen haben Sie in der Partei?
1: Ah, nö, das heißt nicht nur Partei. Ich glaube, das sind auch andere politische Kollegen, das sind auch Medien. Ich glaube, gerade wenn man als junge, blonde Frau, die sich gerne stylt, auftritt im politischen Umfeld und dann halt über Unternehmenssteuerreform diskutieren will, dann ist das ein Bild, das vielleicht in der Schweizer Politik nicht so üblich ist.
0: Gut, klar. Aber Sie sprechen das an, Ihr Aussehen oder so, und legen offenbar unglaublich grossen Wert auf.
1: Absolut. Ja. Absolut. Ich investiere nicht Stunden, das schon nicht, aber ich gehe gerne zum Coiffeur, ich gehe gerne meine Nägel machen. Zu dem stehe ich auch, und ich glaube...
0: Sie sind auch ein Partygirl, oder?
1: Ja, ich bin Stadtzürcherin, das geht ja gar nicht anders.
0: Gut, dann könnt ihr irgendwie auf Luxusschiff auf den Zürichsee und rühren Champagnerflaschen rum oder zeigen sich mit Champagnerflaschen auf Instagram?
1: Ja, das tue ich.
0: Okay, gut, also, aber jetzt nochmal, was haben Sie sonst noch zu bieten, außerdem, wenn man sagt, Sie haben so viel zu bieten?
1: Ich würde... Von mir aus sagen, ich glaube, politisch habe ich sehr viel zu bieten, in dem Sinn, dass ich doch sehr, mich sehr wohlfühle in Diskussionen. Ich habe nicht Angst, ein Argument austauschen mit anderen Leuten. Ich habe mich auch nie geschämt, die Positionen zu vertreten, die vielleicht auch unangenehm sind in einer Partei, wo andere sich davor gedrückt haben. Von dem her ist das sicher auch ein Grund, wieso ich so weit gekommen bin.
0: Also, es verwundert mich, ich habe da etwas gelesen in einer Zeitung über Sie. Ich tue es mal vorlesen. 2019 wird sie öffentlich wirksam aus dem Vorstand der SVP Kreispartei 7-8 geschmissen. Eine E-Mail wird anonym den Medien zugespielt. Lotte fehle an Sitzungen, wenn sie nicht zurücktrete, werde der Vorstand sie nicht mehr zur Wiederwahl empfehlen und vehement gegen ihre Wiederkandidatur eintreten, steht darin. Ein Jahr später geschieht erneut Ähnliches. Die Kreisschulbehörde Letzi legt ihr den Rücktritt nahe, weil sie nicht an Sitzungen erscheinen.
1: Ganz übel.
0: Hä?
1: Ist ganz übel.
0: Das ist nicht eigentlich ideal, wenn man politisch Karriere macht.
1: Überhaupt nicht. Ja. Überhaupt nicht. Ich habe mich wirklich geschämt. Ich habe mich wirklich geschämt für das.
0: Ja, aber trotzdem, das ist ja offenbar ein Verhalten über längere Zeit und nicht einfach einmal gefehlt.
1: Nein, überhaupt nicht. Ich habe das auch nie irgendwie versucht, schön zu reden. Ich bin nicht an die Sitzungen gegangen.
0: Aber was ist das für ein Verhalten? Was ist denn das? Das haben Sie offenbar nicht zu bieten, Disziplin.
1: Nein, ich bin wirklich, was Disziplin anbelangt, oder auch Ordnung, das ist meine grösste Schwäche.
0: Ja, aber braucht es das nicht in der Politik, wenn man sich aufschaffen
1: will? Es braucht es.
0: Die Ochsentour verlangt doch, dass man dann eben auch an Hundsverlochten geht, dass man immer geht. Und da sind Sie sich offenbar zu gut dafür.
1: Also, Letzi ist jetzt nicht eine Hundsverlochte.
0: Ja, aber, ja Schulbehörde, oder?
1: Ja, nein, absolut. Einfach, ich glaube, das ist wirklich der Punkt. Man muss den Weg machen und man muss auch die Disziplin an den Tag legen. Und das habe ich zu dem Zeitpunkt nicht gemacht. Und ich habe dafür eins kassiert und das ist völlig in Ordnung.
0: Was haben Sie kassiert?
1: Den mediale Rüffel. Ich glaube, der Rüffel in der Partei. Ich habe mich müssen wahrscheinlich 300 Mal bei allen Leuten entschuldigen und dafür
0: verwundert man sich trotzdem, wieso Sie dann Parteipräsidentin geworden sind, nach dem totalen Fehlverhalten. Was ist denn da irgendwie im Hintergrund gelaufen?
1: Im Hintergrund ist gar nicht gelaufen. Ich meine, es hat Gegenkandidaturen gegeben und ich habe mich ja trotzdem durchgesetzt, aber der Wert
0: ist... das der Sugar Daddy gewesen, der da
1: geschaut
0: hat?
1: Das war nicht der Sugar Daddy gewesen. Das war Camille Lotte ganz allein gewesen. Ich glaube aber im Endeffekt, Politik hat auch gerne gute Geschichten. Und wenn man ansteht und sich entschuldigt, dann kann man auch Sachen wieder gut machen. Und ich habe von Anfang an gesagt, es geht darum, den Fehler als den anzukennen und ihn auch wieder gut zu machen,
0: ja,
1: und beweisen,
0: dass ich das... Gehen Sie jetzt an Sitzungen?
1: Ja, ich leite sie ja.
0: Okay, ja, wenn man sie leitet, dann ist es natürlich
1: dann
0: sexy.
1: Dann ist es sehr schwierig, wenn man an diesen Sitzungen fehlt. Nein, überhaupt nicht. Ich meine, ich würde jetzt nicht sagen, ich bin super jung gewesen. Ich war ja schon über 20 dort gewesen, aber es war das Verantwortungsbewusstsein, das nicht rum war in diesen Jahren oder wo man unterschätzt hat, wie wichtig die Disziplin ist. Und ich glaube, den Fehler habe ich immer anerkannt und besser kann man es machen. Ich bin noch nicht so alt.
0: Okay, offenbar an einer Blondine kann man sagen, in der SVP verzeiht man viel, oder?
1: Tut man das einer Blondine?
0: Ja, offenbar, sie haben sich ja selber das repräsentiert.
1: Ich weiss nicht, ob es an dem liegt, weil grundsätzlich hätte man mir ja nicht müssen verzeihen müssen. Man hätte mich einfach können ins Leere laufen lassen.
0: Aber offenbar gibt es wenig junge, attraktive Frauen und dann nimmt man halt die, die man hat.
1: Ich glaube nicht, weil wenn es auf das rauslaufen würde, dann wäre ich weiter vorne, als ich jetzt bin, wenn das würde als
0: noch weiter vorne. Okay, oh. Sie sagen, oder Sie werden so zitiert im Tagesanzeiger damals, Sie habe viel geweint. Wie war das in dieser Zeit?
1: Ja, also ich habe mich extrem geschämt. Ich meine, das sind Artikel, wo die Familie sehen, die Freunde sehen und niemand will sein eigenes Fehlverhalten in den Schlagzeilen sehen. Und da bin ich einfach ein emotionaler Mensch. Ich habe darauf reagiert, weil ich mich geschämt habe. Und der Fehler ist öffentlich dagestanden und man wird von Leuten anpöbelt im Internet, die einem nicht kennen. Und man schämt sich wirklich. Und ich habe dort viele Tränen vergossen, das sage ich ehrlich.
0: Okay, dann ist die Zeit vorbei.
1: Man kann immer Tränen vergießen in der Politik, aber wegen dem auf jeden Fall.
0: Also steht irgendwo in einem Artikel, der SVP-Stahlgeruch wird die Blonde mit den stets perfekt manikurierten Fingernägeln nie annehmen können. Das ist eine Nachfolgerin von Mauro Tuena, die den Stahlgeruch hatte. Vor allem mit so Sprüchen, wo sie sagen, sie sei lieber in der Zigarrenbar im Storchen, Hotel Storchen, als beim Bauern zu morgen. Es kommt glaub, nicht so gut an bei der SVP.
1: Ich glaube, es kommt sehr gut an. Im Endeffekt geht es darum, authentisch zu sein. Und mir wird nie irgendjemand Jeans und Sennenhemdli abkaufen. Das ist einfach nicht der Fall. Punkt. Hm. Ich ziehe es gerne an, um an den Schwammendinger-Kilbi im Service helfen. Mache ich gerne, aber das bin nicht ich. Und zu dem stehe ich auch.
0: Okay, also wo Sie denn... Sie sind sicher beim Wahlauftakt von der SVP da in der Swiss Arena. Mhm. Wie haben Sie denn das empfunden, wo die Blochers da auf dem Heuwagen reingekommen sind? Der Christoph Blocher und Martullo Blocher auf dem Heuwagen. Was das hätte symbolisieren sollen? Wie ist es bei Ihnen angekommen?
1: Also ich muss zugeben, ich habe es gar nicht gesehen.
0: Wieso? Sind Sie in der Pause gewesen?
1: Nein, ich bin nicht.
0: Am Rauchen?
1: Nein, die junge SVP war in der Katakombe hinein und ist ja nach dem Christoph und Magdalena gekommen. Ich habe es gar nicht gesehen. Ich habe es dann nachher gesehen in den Medien und auf den Bildern.
0: Ja, Sie sind ja gar nicht mehr die junge SVP, oder?
1: Doch.
0: Sind Sie immer noch?
1: Ja, natürlich.
0: Ah, als SVP-Präsidentin von der Stadt Zürich ist man noch in der jungen SVP.
1: Der Mauro Tuena ist sogar auch noch.
0: Ah, ja. Gut. Also, aber was ist nachher gesehen, das Bild?
1: Ist nicht mein Fall, muss ich ganz ehrlich sagen. Vielleicht sind wir dann wieder beim Stallgeruch.
0: Ja.
1: Nein, ich bin nie ein Fan von diesen Auftritten. Auch, das ist ja nicht das erste Mal, wo wir diesen Auftritt hatten. Wir haben doch schon mal irgendetwas mit so einem Heuwagen gehabt.
0: Aber was soll der symbolisieren? Zwei Multimilliardäre auf einem Heuwagen als Bauern verkleidet, die mehr Heu haben als die ganze Schweiz, mehr Geld haben als Heu in der ganzen Schweiz. Wie ist das irgendwie bei nachkommen? Als echt oder als fake?
1: Also total fake. Vor allem, es ist schon ein schwierig, wenn man in dieser Swiss Life Arena ist, was top modern ist und man angeklopft hat in dieser Stadt Zürich privat und dann ist so der Heuballen dort. Schon das war ganz komisch gewesen. Nein, vor allem, ich glaube, sie haben es ja beide gar nicht nötig. Wir brauchen das
0: offenbar
1: gar nicht.
0: Offenbar haben sie es nötig.
1: Ich weiß
0: offenbar, ja nicht. Offenbar wollen sie etwas symbolisieren, wo sie nicht sind.
1: Ich weiß ja nicht, wer das Showprogramm gemacht hat, aber vielleicht sollen wir mal mit dieser Person reden.
0: Nein, aber die haben ihr Einverständnis gegeben. Also Sie werden nie auf einem Heuwagen gesehen?
1: Nein.
0: Nicht? Okay.
1: Nein.
0: Gut, dann bin ich beruhigt. Machen wir Musik. Ich hätte mit der Camille Lode. Was ist der nächste Titel?
1: Das ist «Smooth Operator». Das ist das Lied von Carlos Sainz, vom Formel-1-Fahrer, wenn er reinläuft und zum Wagen geht.

0: mir ist Camille Lotte, sie ist Präsidentin von der SVP von der Stadt Zürich. Und das ist Harzboot. Sie hat selber gesagt, die 5 grösste Partei nur. Man hat seit Jahrzehnten keinen Stadtrat mehr reingebracht und hat den Rückhalt von weiten Teilen der Bevölkerung verloren. Und das sollten sie ändern.
1: Ja, ganz einfach, ja. Nein, also ich meine, die Partei lebt ja nicht nur von mir, sondern im Endeffekt geht es darum, dass man den Niedergang, und man kann es ja nicht anders sagen, ist ein Niedergang von der SVP in der Stadt Zürich, ja, dass man den blockt.
0: Ja, aber wie denn? Oder nein, oder warum ist das so ein Niedergang?
1: Ich meine, warum ist es so ein Niedergang? Das eine, das ist die einfache Erklärung, und das ist die ich eigentlich nicht gerne habe, das ist eine demografische Frage. Unsere Wähler sind eher tendenziell älter, die wohnen immer weniger in der Stadt. Punkt. Die andere ist, ich glaube, wir haben auch zwar politisch die richtigen Themen gesetzt, aber die Kommunikation und die Art und Weise und auch die Art und Weise, wie mit der SVP Schweiz über die Städte redet, ist eine grosse Herausforderung gewesen.
0: Ah, dann müssen wir doch einmal Klartext reden. Der Marco Chiesa, ihre Parteipräsident, hat am Nationalfeiertag, am 1. August 2021, den Kampf gegen die Städte angesagt. Er hat gesagt, die Städte sagen Schmarotzer, Luxuslinke etc. hat eigentlich die Städte, nicht nur die Linke, sondern die Städte generell beleidigt auf die schlimmste Art und Weise. Wie ist das bei Ihnen angekommen?
1: Schwierig. Schwierig, wenn
0: was
1: man
0: heißt schwierig?
1: Ist natürlich schwierig, um das dann erklären, den Leuten, wenn man morgen um 9 Uhr an einer Standaktion steht in der Stadt, wieso der Parteipräsident das sagt. Aber darum habe ich den Marco letzten Samstag auf Zürich eingeladen, dass er mal die Stadt Zürich sieht. Und dass
0: er kennt ihr dich gar nicht.
1: Nein, aber so wie die SVP in der Stadt Zürich ist. Und wir haben Wahlkampfauftakt gemacht und ihm doch zu zeigen, dass vielleicht die Stadt nicht ganz verloren ist.
0: Aber wieso kommt jetzt ein SVP-Präsident und tut solche Gräben aufreißen zwischen Stadt und Land? Was erhofft er sich da dabei und überlegt er sich nicht, dass er auch Schaden anrichtet?
1: Die Frage ist, ob das die Überlegung ist, keinen Schaden anzurichten. Ich glaube eher, dass er sich oder die SVP Schweiz sich natürlich sehr bewusst ist, dass die Wählerstärke, die wir haben, die ist auf dem Land. Und was wir in den Städten erleben, wird das nächste in den Aglo kommen. Also wir brauchen nur eine Stadtstrategie, wir brauchen auch eine Aglo-Strategie.
0: Ah ja, kommt das in den Aglo, merkt ihr das schon? Eben, weil in den Städten ist ja die SVP nicht nur in Zürich eigentlich vernachlässigbar, im Berner Stadtparlament noch 7 Sitz, so wenig wie seit Jahrzehnten nicht mehr, im Basler Grossenrat 11 Sitz, auch negativ Rekord, überall in den Städten. Und Sie haben das Gefühl, das geht jetzt dann langsam mit Aglo?
1: Ja, natürlich. Es ist ja die gleiche Entwicklung im Endeffekt. Es ist aktuell noch etwas günstiger, in der Aglo zu wohnen. Es ist ja so, in der Stadt Zürich sind die Mietpreise extrem hoch. Die Aglo hat oft gute Verbindungen in die Stadt. Es ist, dass die Aglo aufblüht, es werden attraktive Städte. Und das, was wir werden sehen, ist genau die gleiche Entwicklung politisch.
0: Und warum macht dann der Chiesa so einen groben Fehler? Hat dann nicht funktioniert, das Ganze?
1: Nein, es hat überhaupt nicht funktioniert.
0: Oder ist in die Hose gegangen?
1: Es ist total in die Hose gegangen. Ich meine, wir reden heute noch darüber und der Erfolg war negativ gewesen.
0: Also der Markus Somm, Ihr Chef jetzt bei Nebelspalter, sagt, wenn sich die Entwicklung fortsetzt, würden die Städte bald zu SVP-freien Zonen. Das befürchten Sie auch?
1: Ich befürchte es auch, wenn natürlich wir in der Stadt nicht mehr auftreten und auch nicht mehr das politische Programm anbieten, das wir haben, dann wird das im Endeffekt so weitergehen. Es wird auch so in der Aglo weitergehen. Aber ich glaube, der Markus Somm hat auch gesagt, wer die Stadt Zürich aufgibt, gibt die Eidgenossenschaft auf.
0: Genau, also das ist eine Prognose, die nicht so gut ist für die SVP. Also was macht denn der Marco Chiesa? Was ist denn das für ein, was soll ich sagen, ein Politiker, der aus kurzsichtigen Überlegungen solchen Schaden anrichtet?
1: Ich meine, grundsätzlich 100% Unrecht hat er ja nicht. Es ist ja schon so, dass wir in der Stadt eine grosse Ausgabepolitik haben von Steuergeldern. Es ist ja jetzt nicht das verantwortungsbewusste Handeln mit Steuergeldern. Aber dem...
0: Aber offenbar den Leuten gefällt es. Die kommen in die Städte, die wählen die Parteien und haben das Gefühl, das ist gut und Zürich ist das eine der lebenswertesten Städte der Welt, immer in allen Ranglisten.
1: Aber das System funktioniert ja nur, solange die Steuergelder fließen.
0: Ja, die fließen ja auch.
1: Ja, genau. Und das ist ja...
0: Aber beschimpfen, einfach die Schmarotzer, wobei ja Kanton Zürich, also und die Stadt ist da wichtig im Kanton Zürich, einer der grössten Steuerzahler ist im interkantonalen Finanzausgleich etc. ist das einfach kopflos dumm oder einfach, das merkt man, der kommt wirklich einfach gar nicht raus?
1: Ich weiss nicht, ehrlich gesagt. Für das ist, glaube ich, über meiner politischen Ranghöhe, um zu wissen, wer die Strategie ausgearbeitet hat. Ich glaube, es ist ein Fehler, weil es gibt immer noch Leute, die in diesen Städten wohnen, die immer noch ein Bewusstsein haben für Finanzverantwortung, die immer noch Auto fahren wollen, die vielleicht nicht in einem linken Gärtchen leben wollen, ja.
0: Aber Sie wollen ja das kehren. Wie wollen Sie das machen jetzt? Weil Sie haben ja gesagt, oh, ich sehe schon Trendwende bei den letzten Wahlen. Und zwar in zwei Wahlkreisen haben wir gewonnen. In einem 0,07 und im anderen 0,3%. Das ist der erste Schritt zu einem Wahlsieg in der Stadt Zürich.
1: Absolut.
0: Guter Joke.
1: Nein, überhaupt nicht.
0: 0,07 mehr.
1: Also wenn man es vergleicht mit meinem Vorgänger, habe ich in zwei Kreisen gewonnen im Gegensatz zu ihm.
0: Aber das ist ja statistisch völlig unheimlich.
1: Natürlich, das ist gutes Marketing.
0: Nein, ich finde es ein bisschen billiges Marketing.
1: Jetzt
0: machen Sie noch den Mauro Zuena schlecht.
1: Nein. Ich glaube, ganz ehrlich, man muss mal bei Null ansetzen. Wir haben in den letzten 6 Jahren haben wir kontinuierlich in der Stadt Zürich verloren. Es wird nicht einfach, die Kehrtwende anzubringen.
0: Ja, aber es ist mit was? Weil Sie sagen ja eben, das Problem von der SVP, das wuchert ja über die Stadt raus. Und wie wollen Sie es dann in der Stadt irgendwie eindämmen?
1: Wir müssen zuerst mal anfangen, anders zu operieren. Wir sind im Gemeinderat, ist die bürgerliche Mehrheit nicht existent, ist eine Minderheit. Wir müssen ja hoffen, dass die Linken krank sind, um etwas durchzubringen. Darum müssen wir...
0: Super!
1: Das ist ja Tatsache.
0: Wenn das eure einzige Hoffnung ist, dann ist es hoffnungslos.
1: Nein, der Gemeinderat ist der falsche Weg, weil dort haben wir natürlich nicht die Durchschlagskraft, die wir anbringen wollen. Wir müssen im Endeffekt langfristig mehr auf Initiativen, auf Referenden setzen. Wir müssen anders können politisieren, weil das Parlament, dort bringen wir es einfach mit den bürgerlichen Partnern hin.
0: Also, Sie selber haben ja eben richtige Politik hineinwählen, haben sich auch beworben bei verschiedenen Wahlen, Gemeinderat, Kantonsrat, Nationalrat, immer abgeschifft.
1: Absolut.
0: Genau. Und jetzt sind Sie wieder auf der Liste, auf dem nicht sehr komfortablen Platz 28 von der SVP. Wie ist das, wenn man immer verliert?
1: Ist schon anstrengend. Aber es ist wirklich gut für den Charakter. Ich glaube, wenn ich etwas gelernt habe in der Politik, ist es verlieren. Und das formt den Charakter mehr als immer gewinnen. Weil wenn man dann gewinnt, dann weiss man es wirklich zu schätzen. Nein, ich habe wirklich bis jetzt noch keinen Erfolg gehabt, was Parlamentswahlen anbelangt. Gut, fairerweise vor 4 Jahren habe ich auf der jungen SVP-Liste kandidiert. Die jungen Listen sind ja nie ausreich. Voll. Und ja, jetzt ist zum ersten Mal auf der Liste 1 von der SVP. Es ist 28.
0: Aber wieso tut man sie so weit hinter sich? Überhaupt natürlich, die SVP ist die Partei, die die Frauen am wenigsten fördern. Das sieht man im Parlament. Sie haben noch nie eine Bundesratskandidatin gehabt oder eine Bundesrätin. Vielleicht, wenn man Martullo Blocher heisst, hat man eventuelle Chancen. Sonst offenbar nicht. In dieser Partei setzt man sie dann auf 28.
1: Ja. Das tut man anscheinend.
0: Und haben Sie da nicht irgendwie, eben ausser Ihrem Sugar Daddy, die anderen, die für Sie lobbyieren?
1: Schauen Sie, wenn man eine Liste macht in einer Partei, und das trifft nicht nur für die SVP zu, dann hat man immer Regeln zur Hand, wo man kann erklären, wieso man irgendjemandem irgendeinen Platz gegeben hat. Ich meine, man hat ja gerade in der Zeitung gesehen, Chantal Galadé, Sanja Meti, die sind also nicht viel glücklicher als ich über Position.
0: Ja, aber Sie sind in der Partei besser eigentlich positioniert als Präsidentin von der Stadtpartei.
1: Das sehe ich eben nicht so. Ich glaube, wenn man darauf setzen würde, wo ist man natürlich wählerstark, dann komme ich ziemlich weit hin.
0: Okay. Und warum kommen Sie so weit hin?
1: Weil wir nicht bessere Ergebnisse machen und die müssen wir zuerst mal anbringen.
0: Gut, oder ist auch eben Ihr Image, das Sie haben, wenn es vorher ein bisschen beschrieben wird, die Tussi, wie Sie da abschätzend zum Teil genannt werden, die Partynudel, die der Sitzung gefällt, hat sich einfach irgendwie ein bisschen schlecht eingebracht in die Politik?
1: Das würde ich nicht sagen. Ich fühle mich so wohl und das Feedback von meiner Seite, das ich bekomme, stimmt auch. Und ja, ich habe Listenplatz 28, aber Man muss irgendwann mal hinten anfangen und sich führen schaffen. Man kann nicht immer direkt sein.
0: Also, Sie haben ja Positionen in dieser Partei, die eben eher männerlastig ist, die eigentlich dieser Partei nicht so entsprechen. Zum Beispiel in Sachen Abtreibung sind Sie auf ein grosses Recht für Abtreibung, also feministische Position. Aber die junge SVP ist genau in die andere Richtung gegangen. Da der Chef von denen, der hat da gesagt, wir müssen jetzt da zurückfahren. Wie kommen Sie mit dem zu Gang?
1: Sehr gut. Eigentlich überhaupt kein Problem, weil wenn ich im Endeffekt darüber nachdenke und die SVP für Freiheit und Sicherheit steht, dann ist die Freiheit von einer Frau zu entscheiden, was sie mit ihrem Körper macht, für mich ganz oben. Und wenn das ein paar Männer aus kleineren Kantonen nicht so verstehen, komme ich damit klar.
0: Aber der Chef der jungen SVP in Schweiz, der David Trachsel, hat genau die gegenteilige Meinung. Und das müssen Sie doch irgendwie stutzig machen. Da sind Sie doch in einer ganz wichtigen Frage völlig in der falschen Partei.
1: Überhaupt nicht. Überhaupt nicht. Wir, das ist eine gesellschaftspolitische Frage. Und sie ist, und der David Trachsel ist ja nicht die junge SVP. Wir haben in der jungen SVP.
0: Er ist nur der Präsident.
1: Ja, aber er ist die junge SVP Schweiz. Ich meine, ich sehe schon, wenn wir darüber diskutieren, über andere Themen. Es gibt den Graben liberal-konservativ in den gesellschaftspolitischen Fragen.
0: Genau, aber offenbar, Ihre Partei ist immer auf dem konservativen Trip und Sie eben nicht. Auch in einer anderen Frage. Sie wollen alle Drogen legalisieren. Erzählen Sie mal, warum?
1: Oh, die Diskussion hast du auch schon immer mit dem Markus Somm gehabt. Im Endeffekt ist das beste Argument der schwarze Markt. Ich glaube, wir haben das nie wirklich in den Griff gebracht. Gerade jetzt in den letzten Wochen reden wir über eine Crack-Epidemie in der Stadt Zürich.
0: Eben, und?
1: Ja, die Repression hat es ja nicht geschafft. Und da ist auch meine Partei schuld. Ich meine, ich bin zwar noch nicht geboren gewesen, aber wenn ich an Platzspitze denke, das hat ja nie funktioniert. Man hat den Schwarzmarkt nie ausradieren können.
0: Ja, aber dort hat man es ja toleriert. Dort ist es ja schon fast legal gewesen. Das hat nicht funktioniert.
1: Man hat ja trotzdem ein sehr starkes Element von der Repression.
0: Dort, weniger nachher ist das Repressionselement gekommen und dann ist es zurückgegangen und man hat das Gefühl, man hat es unter Kontrolle und jetzt kommt die Crackhead-Epidemie in der Bäckeranlage und so und das kann auch ausweichen und sie sagen, alles legalisieren und das ist jetzt eine Position, die ganz klar gegen die SVP ist.
1: Natürlich, aber sie ist auf einer sehr theoretischen Ebene.
0: Was? Es ist auf einer theoretischen
1: Ebene? Für mich ist es immer eine sehr theoretische Diskussion gewesen. Im Endeffekt, in einer freien Gesellschaft müsste eigentlich nicht der Staat entscheiden, welche Mittel man zu sich nehmen darf. Das wäre das Optimum in einer liberalen Gesellschaft.
0: Und warum ist denn die SVP so apodikt ist genau gegen das?
1: Weil die Realität eine andere ist. Man hat natürlich immer Leute, die dann zwischen die Maschen fallen. Man hat eine Gesellschaft, die muss finanzieren. Das ist etwas, was natürlich der Idee von der SVP widerspricht, dass nicht andere müssen für die Kosten aufkommen. Und was mir immer geblieben ist, was der Markus Somm gesagt hat, und da hat er recht, Gesellschaft würde es nicht ertragen.
0: Also es gibt ja Tendenzen, immerhin Marihuana, Haschisch zu legalisieren. In Amerika passiert das. In der Schweiz gibt es erste Versuche. Eigentlich gegen den Willen von der SVP?
1: Ja, bei den Versuchen, glaube ich, bin ich mir nicht sicher, aber sicher gegen den Willen von der SVP Schweiz. Aber man muss die Versuche machen. Ohne Daten kann man im Endeffekt nicht entscheiden.
0: Also Daten hat man natürlich seit vielen Jahren.
1: Nein, von der Abgabe, wie das funktioniert in der Praxis. Ich glaube, das ist schon eine der grossen Fragen. Wer wird das abgeben, unter welchen Bedingungen, was sind das auch für Leute?
0: Gut, das ist ja relativ harmlos. Frage ist natürlich Crack oder Methadon oder Heroin oder Kokain. Ja. Ist eine andere Geschichte. Haben Sie Kokainerfahrungen?
1: Nein, auch nicht.
0: Und andere Drogenerfahrungen?
1: Auch nicht.
0: Nicht, aber Alkohol ist auch eine Droge. Wie sind dort Ihre Erfahrungen? Das ist eine legale Droge.
1: Meine Eltern sind Franzosen. Was ist das für eine Frage?
0: Ich habe das am Mittagstisch schon Rotwein?
1: Bei mir nicht. Also gut, je nachdem, wie ich gehe zum Mittagessen, gibt es dann vielleicht mal ein Gläschen Rosé. Aber natürlich, wenn man in einer französischen Familie aufgewachsen ist aus dem Elsass, der Gewürztraminer ist also immer parat.
0: Ist immer parat.
1: Das ist ja so.
0: Okay. Ich rede mit der Camille Lothe. Wir reden über ihre politische Haltung, ihre Position und die von der SVP. Was ist der nächste Musiktitel?
1: «I'm Good», ursprünglich «Blue» von David Guetta und der Bebe Rexha.

0: Bei mir ist Camille Lotte. Man hat gehört, in vielen Fragen, wichtigen Fragen, völlig andere Meinung als das, was in der SVP gültig ist und Gesetz ist und von oben oktroyiert worden ist. Da frage ich doch noch ein bisschen weiter. Der Christoph Blocher, der Übervater, redet von der immerwährenden Neutralität. Mhm. Was halten Sie von dem?
1: Ich bin im Fall tatsächlich an dem ominösen Treffen ja dabei gewesen, wo die Initiative, ja, von der Geburtsstunde von der Initiative, lustigerweise als einzige Frau.
0: Lustigerweise? Ist das lustig?
1: Ja, weil
0: ich finde nicht lustig,
1: ich habe es anders erwartet, darum finde ich es lustig. Ich bin dabei gewesen. Und ich musste sagen, es ist eine Frage, die man sich stellen muss. Und ich finde die Frage auch gut. Der Zeitpunkt hat mich immer ein bisschen beunruhigt. Ich hatte das Gefühl, es ist halt natürlich jetzt der Punkt, wo man einem persönlich in eine schwierige Lage bringt, dass man sagt, man hat den Fall vom Krieg in der Ukraine, man möchte etwas machen. Und die Neutralität, die natürlich so eine passive Haltung ist, die auch schwer ist, moralisch zu ertragen, widerspricht natürlich dem. Und darum war ich sehr skeptisch gewesen. Aber ich glaube, wenn wir realistisch sind, wie das wird weitergehen, wenn die Initiative tatsächlich zur Abstimmung kommt, bin ich überzeugt, dass es das Richtige ist.
0: Also, aber Sie haben es ein bisschen angesprochen. Die SVP steht für Freiheit, für Demokratie, für Unabhängigkeit. Das sind die Ukrainer auch. Die sind angegriffen worden von einem imperialistischen, faschistischen Staat. Und wenn man sagt, wir sind neutral dort, Sie haben es ein bisschen subkutan reingebracht, dann hilft man indirekt an Putin, oder?
1: Ich meine, Neutralität heisst ja, dass man in dem Sinn beide Kriegsparteien gleich behandelt.
0: Ist das richtig in dem Fall?
1: Das ist die Bürde von der Neutralität. Es ist nicht die Frage, ob das richtig ist oder nicht.
0: Ja, was heisst Bürde? Wollte jetzt nicht zu lange diese Diskussion machen, aber trotzdem, im Zweiten Weltkrieg hat die Schweiz ganz heftig Waffen an Nazi-Deutschland geliefert. Der Herr Bürle ist der reichste Schweizer geworden mit seinen Kanonen etc. Alles unter dem Titel Neutralität, weil man eben den Druck gespürt hat von Deutschland. Heute spürt man den Druck nicht und sagt, wir sind immer neutral gewesen. Stimmt einfach nicht.
1: Neutralität ist sehr, sehr flexibel ausgelegt worden in den letzten Jahren. Und ich glaube, darum braucht es jetzt die Diskussion, wie sehr möchte man das in Zukunft immer noch beugen, weil Neutralität funktioniert ja nur, solange die anderen einmal neutral sind. Und darum ist die Diskussion so wichtig, wenn wir uns festsetzen auf eine Art und Weise von der Neutralität, wie wir das vorstellen.
0: Aber wir, also beispielsweise, es gibt ja sehr viel Putin-Versteher und Putin-Verehrer in der SVP ausgerechnet. Der Roger Köppel, der tut das fast Woche für Woche das verbreiten. Wie kommt das bei Ihnen an? Sind Sie auch Putin-Versteher?
1: Also ich höre es nicht, muss ich ehrlich sagen.
0: Klar, ich auch nicht. Aber trotzdem, man kann darüber lesen, man kann hören etc. Aber wie kommt das in der SVP an und bei Ihnen?
1: Ich kann nur für mich reden. Ich finde es eine extrem schwierige Position. Ich schätze den Roger Köppel sehr dafür, dass er die Energie hat, einfach immer das Gegenteil zu sagen, im Gegenteil zu willen. Ich glaube, die Energie.
0: Ist das eine Haltung? Was ist das?
1: Das ist keine Haltung, aber das ist seine Position.
0: Nein, aber Moment. Ist das irgendetwas, Sie sind an der Universität, eine intellektuelle Position, einfach immer das Gegenteil zu sagen, aus Prinzip, ohne die Sache anzuschauen?
1: Also ich glaube nicht, dass Roger die Sachen nicht anschaut. Ja, ich glaube, da würden wir ihm Unrecht
0: tun. Ja, aber wenn man immer das Gegenteil sagt,
1: aber das
0: dann,
1: dann
0: kann man die Sachen gar nicht anschauen.
1: Ich glaube, er schaut die Sachen schon an. In dem Sinn. Das würde ich ihm nie unterstellen, dass er es nicht macht. Aber er hat ein wunderbares Porträt in der NZZ und hat genau gesagt, eben, wenn alles Gleiche sagt, würde er aus Prinzip das Gegenteil sagen. Und für das schätze ich ihn. Aber Position finde ich ganz falsch.
0: Dann würde er auch den Hitler verteidigen. Habe ich ihn gefragt. Und
1: was hat er gesagt?
0: Ja, jetzt kommen die wieder und so. Aber aus dieser Position aus ist es klar, dass er das müsste, oder?
1: Aus dieser Position ist klar. Ich weiss nicht, ob er es machen würde. Aber ich finde aktuell seine Position falsch.
0: Imperialistisch, auch falsch, oder? Und schadet das der SVP jetzt? Aber warum?
1: Es ist für mich ein bisschen ähnlich wie die Corona-Situation. Man hat in dieser Zeit, wo man Corona hatte und jetzt den Krieg in der Ukraine, hat man immer gemerkt, dass natürlich ein Teil der Gesellschaft sehr extreme Positionen hat, wo die SVP am nächsten

0: identifizieren. Sie haben jetzt einfach das einzige Thema und haben das Gefühl, die SVP ist ihre Partei wegen dem und das ist falsch, das stimmt nicht. Weil das sind die nach Corona wieder gegangen sind und das sind die nach dem Krieg in der Ukraine auch wieder gehen werden.
1: Aber der Christoph Bloch hat immer gesagt, rechts von der SVP darf es nichts geben, jetzt gibt es die Schwurbler-Organisationen.
0: Es gibt noch Schlimmeres als Rechter als die SVP. Wir haben die junge Tat. Wir haben wirklich extrem...
1: Faschisten? Neonazis?
0: Ja, es ist passiert. Es ist eine Tatsache.
1: Und was sagen Sie zu denen? Die fühlen sich nicht vielleicht ermutigend, eben wenn sie sehen, was ein Roger Köppel für eine Position hat?
0: Ich glaube, es ist eine gefährliche Sache, jetzt dem Roger David die Schuld geben. Aber natürlich, wenn man sich zu weit nach rechts lehnt, dann gewinnt man die Sympathie von Menschen, die grundsätzlich demokratiefeindlich sind und die Sympathie in dem Sinn nicht verdient haben. Mhm. Das ist für mich klar.
1: Aber was macht dann die SVP? Tut sich die dann in den Positionen denen annähern oder macht sie einen klaren Schnitt? Weil gewisse SVP-Kantonalparteien machen die jetzigen Listenverbindungen mit solchen Organisationen. Wie finden Sie das? Was Sie jetzt vorher beurteilt haben?
0: Also für den Kanton Zürich muss ich sagen, es wäre für mich von Anfang an falsch gewesen. Ich hätte auch dem nie zugestimmt. Es ist dem sind nicht zur Debatte gestanden bei uns. Also wir haben nicht immer Vorstand so darüber abgestimmt.
1: Solothurn, Luzern anders, oder?
0: Ja.
1: Was sagen Sie zu dem?
0: Finde ich falsch.
1: Finden Sie falsch?
0: Finde ich falsch, weil das sind Parteien, die von Anfang an sich gegen die Demokratie gesetzt haben. Sie haben nicht am Diskurs teilnehmen, sondern haben auch Wording benutzt, die für mich demokratiefeindlich sind. Und sie sind auch nicht bereit gewesen, den Diskurs zu führen, sogar mit der SVP. Sie haben den Staat an sich als Feind erklärt und so Menschen gehören für mich nicht in ein Parlament.
1: Aber warum machen das gewisse Parteien eben in der Schweiz, in der Deutschschweiz, trotzdem anders? Ist das einfach reinster Opportunismus?
0: Das wäre für mich die einzige Antwort, dass man sagt, natürlich, wenn man die Listenverbindung macht, die grössere Partei profitiert, rein mathematisch gesehen, dass man das macht.
1: Aber ist das politisch sauber?
0: Listenverbindungen sind politisch nie sauber.
1: Ah, okay. Also, Sie sind am Anfang gesagt, eine schillernde Person. Das haben wir jetzt gemerkt in dieser Sendung. Und sind sehr offen gewesen, sehr eloquent, sehr ehrlich, glaube ich auch. Sind auch sehr oft schon in die Arena abgeordnet worden von der SVP.
0: Bin ich nie.
1: Nicht? Aber wie oft sind Sie da gewesen?
0: Also, ich bin viermal in der Arena gewesen. Aber das ist ja die Redaktion, die ja einlädt.
1: Ja klar, aber die tun sich schon ein bisschen absprechen. Die schauen ein bisschen mit den Parteien und so, wer da in Frage kommt. Und auch natürlich denkt man, eine junge Blonde, oder wie haben sie sich selber dargestellt, eine SVPlerin mit einem eloquenten Mundwerk, tut so eine Sendung gut.
0: Natürlich.
1: Oder? Aber mir haben sie immer eine Absage gegeben.
0: Ja.
1: Und warum? Also, ich denke, in der Arena geht es.
0: Einmal.
1: Mehrfach. Und dann ich denke, an einem kritischen Interview stellen sie sich einfach nicht gern.
0: Ja, ich bin total harmoniebedürftig. Das ist ganz schlimm. Ich weiss, ich habe das überhaupt nicht gern. Ich würde lieber eigentlich total ein entspanntes Interview führen über Sachen, die total unkontrovers sind. Ah, und darum scheuche ich mich dann von diesen Interviews. Bei der Arena ist es eben anders. Bei der Arena ist halt nicht ein Streit mit dem Moderator, obwohl das teilweise dann auch kommt. Und es ist natürlich eine politische Vorlage, wo man um die politischen Argumente und nicht um Personen streitet. Um Personen streite ich nicht so gerne.
1: Gut, also habe ich mit Ihnen gestritten um Ihre Person?
0: Nein, das schon nicht. Aber wir haben gut debattiert.
1: Gut, also wie haben Sie es denn gefunden jetzt am Schluss von dieser Sendung?
0: Nicht so schlimm, wie ich es erwartet habe heute Morgen. Es war tatsächlich sehr lässig gewesen und es hat Spass gemacht.
1: Okay, mir hat es auch Spass gemacht. Das ist Camille Lothe, Präsidentin von der SVP von der Stadt Zürich. Noch ein Titel zum Schluss.
0: Jungverdammt von Lohnledig.
1: Das ist der Doppelpunkt. Sein erster Doppelpunkt heute in einer Woche. Am Mikrofon verabschiedet sich der Roger Schawinski. Was sie ist.

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